0: G7-Staaten pumpen zusätzlich Diesel in den Markt. Die Staats- und Regierungschefs haben sich darauf geeinigt, 100 Millionen Barrel Diesel und Rohöl aus ihren Reserven freizugeben. Als Reaktion auf die Entscheidung ist bereits der Ölpreis runtergegangen. Galeria Kaufhof ist pleite. Schon wieder. Zum vierten Mal in 6 Jahren hat die Warenhauskette Insolvenz angemeldet. Grund ist unter anderem ein weiterer Umsatzeinbruch. Nach 3 Rettungsaktionen droht dieses Mal das endgültige Aus. Die Deutsche Bahn kommt bei der Pünktlichkeit nicht voran. Nur jeder 2. Fernzug ist im September rechtzeitig ans Ziel gekommen. Laut Bahn liegt das auch an vielen Baustellen. Eine größere kam jetzt dazu. Die Bahnstrecke Hannover-Berlin wird saniert. Reisende müssen mehr Zeit einplanen. Musik, Theater, Diskussionen. Der Tag der Deutschen Einheit wird wieder groß gefeiert. Die zentralen Feierlichkeiten gehen dieses Jahr in Bremen über die Bühne. Seit dem Nachmittag läuft dort ein großes Bürgerfest. Jetzt am Samstag gibt's dann einen offiziellen Festakt. Serge Gnabry wird beim Nations League-Spiel gegen Griechenland am Sonntag nicht im DFB-Kader sein. Er ist bereits aus dem Trainingslager abgereist. Gnabry ist der einzige Spieler, der in allen 3 Spielen unter Neubundestrainer Jürgen Klopp zum Einsatz gekommen ist.
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2: Aktuell gibt's bei uns auf der L10 zwischen Nebel, Wolken und einzelnen klaren Phasen einen ruhigen Wettermix. In Mosbach liegen die Temperaturen gerade bei 12 Grad, in Igersheim bei 12 Grad und in Obersulm bei 11 Grad. Heute Nacht bleibt's erst meist trocken und wolkig, später kommt Nebel dazu und die Werte sinken nur langsam. Morgen startet der Tag erneut mit Nebel und Wolken, bevor sich im Tagesverlauf öfter etwas freundlichere Abschnitte zeigen und es wärmer wird.
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4: A8 Stuttgart Richtung München zwischen Mühlhausen und der Ausfahrt Hohenstadt. Da steht ein defektes Fahrzeug. Bitte fahrt da besonders vorsichtig. 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
4: Ich bin Jana Klonikowski. Die G7-Staaten pumpen zusätzlich Diesel in den Markt. Die Staats- und Regierungschefs haben sich darauf geeinigt, 100 Millionen Barrel Diesel und Rohöl aus ihren Reserven freizugeben. Als Reaktion auf die Entscheidung ist bereits der Ölpreis runtergegangen. Galeria Kaufhof ist pleite. Schon wieder. Zum vierten Mal in 6 Jahren hat die Warenhauskette Insolvenz angemeldet. Grund ist unter anderem ein weiterer Umsatzeinbruch. Nach 3 Rettungsaktionen droht dieses Mal das endgültige Aus. Die Deutsche Bahn kommt bei der Pünktlichkeit nicht voran. Nur jeder 2. Fernzug ist im September rechtzeitig ans Ziel gekommen. Laut Bahn liegt das auch an vielen Baustellen. Eine größere kam jetzt dazu. Die Bahnstrecke Hannover-Berlin wird saniert. Reisende müssen mehr Zeit einplanen. Musik, Theater, Diskussionen. Der Tag der Deutschen Einheit wird wieder groß gefeiert. Die zentralen Feierlichkeiten gehen dieses Jahr in Bremen über die Bühne. Seit dem Nachmittag läuft dort ein großes Bürgerfest. Jetzt am Samstag gibt's dann einen offiziellen Festakt. Serge Gnabry wird beim Nations League-Spiel gegen Griechenland am Sonntag nicht im DFB-Kader sein. Er ist bereits aus dem Trainingslager abgereist. Gnabry ist der einzige Spieler, der in allen 3 Spielen unter Neubundestrainer Jürgen Klopp zum Einsatz gekommen ist.
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5: Aktuell gibt's bei uns auf der L10 zwischen Nebel, Wolken und einzelnen klaren Phasen einen ruhigen Wettermix. In Moosbach liegen die Temperaturen gerade bei 12 Grad, in Igersheim bei 12 Grad und in Obersulm bei 11 Grad. Heute Nacht bleibt's erst meist trocken und wolkig, später kommt Nebel dazu und die Werte sinken nur langsam. Morgen startet der Tag erneut mit Nebel und Wolken, bevor sich im Tagesverlauf öfter etwas freundlichere Abschnitte zeigen und es wärmer wird.
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7: Derzeit keine Meldungen. Weiterhin eine gute Fahrt.
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2: Ich bin Jana Klonikowski. Die G7-Länder geben Dieselvorräte frei. Es geht um 100 Millionen Barrel Diesel und Rohöl in den kommenden Monaten, so Frankreichs Präsident Macron. US-Präsident Trump hatte diesen Schritt zuvor von den europäischen Partnern gefordert, um so die hohen Spritpreise zu senken. Noch ist unklar, wie genau es bei Galeria weitergeht. Die Warenhauskette hat gestern zum 4. Mal in 6 Jahren Insolvenz angemeldet. Die Gewerkschaft Verdi fordert schnellstens Klarheit für die rund 12.000 Beschäftigten bei Galeria. Auf der griechischen Insel Rhodos ist eine deutsche Touristin von einem Blitz getroffen worden und gestorben. Ihr Mann wurde bei dem Unglück an einem Strand verletzt. In der Region toben seit Tagen Unwetter. Auf Kreta etwa hatte es zuletzt heftige Überschwemmungen gegeben. Serge Gnabry wird beim Nations League-Spiel gegen Griechenland am Sonntag nicht im DFB-Kader sein. Er ist bereits aus dem Trainingslager abgereist. Gnabry ist der einzige Spieler, der in allen 3 Spielen unter Neubundestrainer Jürgen Klopp zum Einsatz gekommen ist.
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3: Aktuell gibt's bei uns auf der L10 zwischen Nebel, Wolken und einzelnen klaren Phasen einen ruhigen Wettermix. In Mosbach liegen die Temperaturen gerade bei 12 Grad, in Igersheim bei 12 Grad und in Obersulm bei 11 Grad. Heute Nacht bleibt's erst meist trocken und wolkig, später kommt Nebel dazu und die Werte sinken nur langsam. Morgen startet der Tag erneut mit Nebel und Wolken, bevor sich im Tagesverlauf öfter etwas freundlichere Abschnitte zeigen und es wärmer wird.
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4: Auf der A8 Stuttgart Richtung München steht zwischen Mühlhausen und der Ausfahrt Hohenstadt ein defektes Fahrzeug. 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
5: Das ist die Radioreise, die Sie zu neuen Horizonten bringt und damit Reiselust wecken soll. Im Studio Alexander Tauscher, herzlich willkommen hier bei uns in dieser Show. Diesmal geht es in das größte zusammenhängende Golfressort Europas. Wo könnte das sein? An der Algarve? An der türkischen Riviera? In Wales? Nein, es ist Bad Griesbach in Niederbayern. Dieser Urlaubsort pflegt Partnerschaften mit internationalen Top-Destinationen und richtet Turniere mit weltweit renommierten Spielern aus. Ja, und noch ein Begriff prägt diese Region, bayerische Toskana. Knapp 2 Autostunden von München entfernt breitet sich eine sanft hügelige Landschaft aus. Felder und Wälder, Obstwiesen und kleine Ortschaften prägen die Region rund um Bad Griesbach. Über all das sprach ich mit Dieter Weinzierl. Er ist der Tourismusdirektor in Bad Griesbach. Und damit nun willkommen in diesem Regierungsbezirk des weiß-blauen Freistaates.
6: Niederbayern. Also grundsätzlich ist ja Bad Griesbach eigentlich ein neuer, junges Thermalbad-Ruhrort, denn Anfang der 70er Jahre sind eben diese Quellen gebohrt worden und man hat ja insgesamt noch 3 Quellen gebohrt und die tiefste ist ja bei 1522 Meter Tiefe und da kommt das Wasser mit 60 Grad Wassertemperatur raus, wird dann rausgepumpt, von der Bohrstelle hochgepumpt in den Ort. Das Kurzentrum selbst, also Bad Griesbach Therme, wo rein touristisch aufgebaut ist, also eigentlich wie auf einem Reisbett entstanden. Das war früher Landwirtschaft und dort ist eben das ganze Kurzentrum gebaut worden. Wir haben hier dort eine ganz große öffentliche Therme, wo halt das Wasser dann insgesamt in 16 Becken angeboten wird, ob innen oder außen, mit Wassertemperaturen von 17 bis 38 Grad. Und dort befinden sich auch sehr viele Hotels.
5: In Bad Füssing war es ja so, Dieter, da hat man zufällig das Wasser entdeckt, da hat man auch was anderem gebohrt und plötzlich kam ein Wasser raus, was man erst später entdeckt hat. Wie gesund es war. War es hier schon bekannt, dass es hier unter der Erde etwas Besonderes gibt oder auch durch Zufall?
6: Auch durch Zufall. Und hier in Bad Griesbach hat es die Familie Hadl gegeben, die eben sich damals entschieden haben, nach Thermalwasser zu bohren, um die Entwicklung von Bad Griesbach weiter voranzutreiben. Und deswegen sind wir sehr, sehr froh um diese Familie Hadl, die eben damals sich entschieden hat, hier in Bad Griesbach nach Thermalwasser zu bohren.
5: Und das Thermalwasser hat das höchste Fluoridgehalt in Europa?
6: Ja, das ist richtig. Also man darf jetzt nicht von allein im Thermalwasser sprechen, weil Thermalwasser spricht man eigentlich ab einer Temperatur von 23 Grad. Bei uns ist ja das Argument eben des sehr heilkräftigen Therme. Das heißt, die ganzen Zusammensätze sind bei uns hier in Bad Griesbach sehr ganz gut für den ganzen Bewegungsapparat beziehungsweise für den ganzen Orthopädiebereich. Also alles, was ein bisschen zwickt, dafür ist unser heilendes Thermalwasser sehr, sehr gut und auch nützlich. Auch der Fluoridgehalt. Und der ist wirklich der höchste in allen Wässern in ganz Europa.
5: In Füssing darf man zum Beispiel in der Therme nicht zu lange in einem Becken sein, wegen des Schwefelgehalts, weil es doch auch anstrengend sein kann fürs Herz. Wie ist es bei eurem Wasser? Gibt es auch eine empfohlene Zeit, wie lange man sich aufhalten sollte im Becken?
6: Also normalerweise spricht man auch vor einer halben Stunde, wobei das Wasser hier in Bad Griesbach nicht diesen Schwefelgehalt hat oder diesen stinkenden, sondern ist jetzt in Anführungszeichen Geruch, sondern bei uns ist das ein bisschen neutraler. Aber aufgrund der warmen Temperaturen sollte man wirklich nicht länger wie eine halbe Stunde in diesen warmen Quellen bzw. in heilendem Wasser sein.
5: Weil sonst auch das Herz etwas
6: angeregt wird. Ja, genau, weil das kann natürlich sein, bei manchen, die eventuell ein bisschen anfällig sind, das ist ja von jedem Person oder von jedem Gast unterschiedlich, kann es natürlich sein, dass man eventuell ein bisschen Herzrasen bekommt oder es zu Problemen kommt, aber gar nicht der Rede wert.
5: Nutzt man das durch besondere Anwendungen neben dem normalen passiven Baden?
6: Bei uns ist ganz klar, die Basis ist das heilende Thermalwasser. Aber auch mit den Spezialisten, sprich den ganzen Kurärzten, mit den ganzen Therapeuten, kann man eben hier in Bad Griesbach hervorragend etwas für seine Gesundheit und für sein Wohlbefinden tun. Und dann gibt es natürlich die einzelnen Anwendungen wie Wassergymnastik und Anwendungen natürlich im Wasser, außerhalb des Wassers und Naturfango und so weiter und so fort. Also die ganzen Angebote, was wir hier in Bad Griesbach anbieten, sind natürlich sehr, sehr gut.
5: Hinzu kommt noch das Prädikat Luftkurort, auch staatlich anerkannter, nehme ich an.
6: Richtig, also das ist ja auch nicht typisch, dass man Luftkurort und zugleich die Baderkennern hat, aber in Bad Griesbach war es so, dass den Luftkurort vorher gegeben hat.
5: Seid ihr dann auch ein Kurort im Sinne von Bäderkuren, die verschrieben werden, dass man herkommt?
6: Diese ambulante Badekur, die ja in die 80er Jahren hier in dieser Bäderregion geboomt hat und dann ist ja diese Gesundheitsreform gekommen.
5: Seehofers Dank.
6: Genau, richtig. Da hat man es ja dann zur Kannleistung gemacht. Jetzt ist es ja zur Pflichtleistung geworden und wir versuchen natürlich schon, diese ambulante Badekur unter anderem zu den ganzen anderen Angeboten, was wir in Bad Griesbach anbieten, natürlich ein bisschen voranzutreiben, dass die wieder ein bisschen moderner wird, natürlich auch in den Köpfen verankert wird und, weil großer Vorteil, es wird natürlich von der Kasse bezuschusst ganze.
5: Ist die Mehrheit eurer Gäste Privaturlauber im Sinne von Wellnessurlauber oder Kururlauber?
6: Aktuell ist es schon so, dass der Hauptprozentsatz der Gäste bei uns sind schon die was Privaturlaub machen, neben der ambulanten Badekur, aber großes Thema ist natürlich Prävention, auch die Hotels, weil ja das von den gesetzlichen Krankenkassen auch anerkannt bzw. bezuschusst wird.
5: Prävention heißt nicht nur, sich im Heilwasser treiben zu lassen, denn fast das ganze Jahr über kann man das Rottal und die Region bis Inn und Donau mit dem Rad erkunden. In etlichen Hotels und Pensionen in Bad Griesbach können Trekkingräder, Mountainbikes, E-Bikes oder auch E-Mountainbikes ausgeliehen werden. Im Online-Portal von Bad Griesbach werden 6 Radtouren vorgeschlagen, um die Gegend ausführlich kennenzulernen. Aus dem Regierungsbezirk Niederbayern heute eine Radioreise mit Alexander Tauscher. Ich grüße aus dem Rottal aus Bad Griesbach vor den Toren von Passau. Viel grüner Rasen und viele kleine weiße Bälle sind die Kulisse in diesem Teil von Niederbayern. Denn in Summe befinden sich hier 10 der 18 Lochplätze im Umkreis von etwa 40 Minuten Fahrzeit. Die Kombination aus Bewegung an der frischen Luft, Sport mit Gleichgesinnten und auch Geselligkeit zieht pro Jahr, wie ich las, rund 30.000 Golffreunde nach Bad Griesbach und in die Region. Doch nicht nur diese schiere Menge, sondern auch die unterschiedlichen Charakteristika der Plätze machen das Bäderdreieck rund um Bad Griesbach zu einer der attraktivsten Golfdestinationen Europas. Auch Dieter Weinzierl sieht man ab und zu in seiner Freizeit mit dem Schläger auf dem grünen Rasen, hier eben rund um das Rottal.

0: seid ja, Dieter, auch sehr, sehr bekannt für eben diese Golfdichte. Wie kam es dazu? Weil das Relief ist ja gar nicht so eben, es ist eher hügelig. Wie kam es dazu, dass hier inzwischen Europas größtes zusammenhängendes Golfresort entstanden ist?
1: Also auch das haben wir wieder dieser Familie Hertel zu verdanken, die damals gesagt haben, wir müssen noch mehr Gäste nach Bad Griesbach bekommen. Deswegen ist dann hier 1988 der erste Golfplatz in St. Mühle entstanden und das haben wir heute dann erweitert mit insgesamt 6 18-Lochplätzen plus 3 9-Lochplätzen und eine Menge Abschlagplätze, die hier hervorragend eingebettet sind in die niederbayerische Landschaft.
0: Da hat auch Franz Beckenbauer, Gott hab ihn selig, einiges verdient gehabt. Wie kam es dazu, dass er hier auch seine Spuren verlassen hatte?
1: Also da ist wieder die Verbindung Hertel und Beckenbauer da, die ja sehr, sehr gute Freunde sind und deswegen ist ja der Beckenbauer für Bad Griesbach große Marke gewesen. Und es hat ja immer gegeben, dieses Beckenbauer Golfturnier zugunsten dieser Beckenbauer Stiftung.
0: Lebt aber auch nach seinem Tod weiter,
1: nehme ich an. Ja, also es ist jetzt so, dass sich der Bastian Schweinsteiger die Vereinbarung getroffen hat, dass jetzt das weiterläuft. Jetzt heißt er dann Bastian Schweinsteiger Cup zugunsten der Beckenbauer Stiftung. Das sind wir natürlich heilfroh, weil erstens ist es für einen guten Zweck und zweitens kommen natürlich die Prominenten dann weiterhin nach Bad Griesbach.
0: Und das heißt, es kommen die Profigolfer zu euch, nicht nur, aber eben auch eine ganze Riege an wirklich Spitzensportlern?
1: Ja, also ehemalige oder auch noch aktuelle Spitzensportler, das macht ja richtig Spaß, Golf zu spielen. Also ich spiele auch seit 2019. Hätte auch nie geglaubt, dass ich irgendwann einmal auf dem Golfplatz unterwegs bin, aber wenn man einmal diese Sucht ergriffen hat, dann macht es wirklich richtig Spaß.
0: Weil man ja sagt, ach, da ist gar keine so große körperliche Betätigung, aber ich glaube, es ist schon eine Anspannung sowieso beim Schießen.
1: Es ist
0: eine
1: Anspannung, beziehungsweise der Kopf und der Körper wird da auf alle Fälle beansprucht. Wenn du 18 Löcher spielst, bist du ja 8 Kilometer unterwegs und ja, du musst halt immer den Golfball auch richtig treffen, damit du dorthin willst, wo eigentlich die Bahn beziehungsweise das Loch endet. Ja, also ist schon eine Herausforderung, aber macht richtig Spaß, um zu spielen mit verschiedenen Schwierigkeitsgraden. Wir haben ja 3 Plätze, die unten an der Rott sich befinden, also ziemlich flach, und eben 3 Plätze im Norden von Bad Griesbach, wo es rauf und runter geht. Also ich denke mal, dass da wirklich für jeden Golfinteressierten oder Golfspieler auf alle Fälle was dabei ist.
0: Man trifft sich ja auch auf dem Golfplatz, also sehen, gesehen werden oder auch sich an der Kommunalpolitik, muss man da auch mal dabei sein.
1: Also für mich persönlich ist es immer ein Highlight, wenn ich am Wochenende Zeit habe und kann in der Früh, bevor das die Startzeiten vergeben werden, weil die Mitglieder dürfen ja früh morgens schon raus, wenn ich um 6 oder 7 Uhr auf den Golfplatz gehe, der Tau noch drauf liegt und spiele da mit Freunden Golf und natürlich haben wir immer Gaudi dabei und danach gibt es halt nach diesen 18 Löchern noch ein isotonisches Getränk, sprich ein Weißbier dazu und dann ist ja perfekter Start in den Tag rein.
0: Und dann siehst du auch die Salzburger, die österreichischen, generell die bayerischen Alpen hier
1: richtig
0: Golf spielen.
1: Naja, das ist natürlich auch ein großer Vorteil hier, wenn Föhnwetter herrscht. Und das haben wir ziemlich oft, dass man halt den kompletten Blick in die bayerischen und auch in die österreichischen Alpen hat. Mhm. Und das dazu natürlich, wenn man dann auf dem Golfplatz steht und hat diesen Ausblick noch. Gibt nichts Schöneres.
0: Das ist das moderne Bad Griesbach. Und dennoch ist bei vielen noch im Kopf Bad Griesbach 70er Jahre, 80er Jahre. Man stellt sich vor, eine Pension mit vielleicht noch grünen Fliesen, mit einem alten WC. Das Image ist noch so teilweise, ja, bei den Leuten?
1: Also das Image ist teilweise in den Köpfen noch drin und wenn man sich unterhält oder irgendwo ist, ja, Bad Griesbach kennt man von den Eltern her oder von den Großeltern noch her, aber wir versuchen natürlich, dieses Image jetzt aufzubrechen. Sehr viele Betriebe, da sind wir auch dankbar, die investieren natürlich, damit sie up-to-date sind, von der Ausstattung her, von der Einrichtung her, plus die Wohlfühltherme, versuchen wir natürlich, jüngeres Publikum hier nach Bad Griesbach mit dem Angebot, das wir haben, anzulocken beziehungsweise denen einen perfekten Aufenthalt zu bieten. Und es ist ja nicht nur, dass wir die Basis, sprich das heilende Wasser haben und die Golfplätze haben. Wir haben ja auch umgestaltet das Wanderwegenetz hier in Bad Griesbach. Wir haben insgesamt 26 Wanderwege mit einem Gesamtwegenetz von 240 Kilometer. Und durch die E-Mobilität, aufgrund dessen, was du vorher gesagt hast, ist ein bisschen hügelig, ist ja auch so, dass man mit dem E-Bike Bad Griesbach hervorragend erkunden kann. Und auch die Region um Bad Griesbach herum, weil sie doch ziemlich hügelig ist, kann man die Sehenswürdigkeiten und eben diese niederbayerische Kultur hervorragend kennenlernen.
0: Und ihr seid auch ein guter Ausgangspunkt, um zum Beispiel mal nach Salzburg zu fahren, ist nicht sehr weit. Linz etwas weiter, aber zumindest die nahen Städte. Passau liegt vor der Tür, ihr seid Teil des Landkreises.
1: Wir sind ja im Landkreis Passau und allein vom Standort her, Bad Griesbach, ist es hervorragend möglich, Tagesausflüge oder Halbtagesausflüge zu machen. Wie du gerade gesagt hast, Passau ist 30 Kilometer weg. Man kann auch nach München mal fahren, durch diese A94 oder nach Linz oder Salzburg, die ungefähr eine Stunde Fahrzeit entfernt sind.
0: Gerade auch die Städte, die schon auf der anderen Innenseite liegen, wie Braunau, Scherding, sind ja auch schöne, schmucke kleine Städte in Österreich.
1: Richtig, absolut. Der Standort Bad Griesbach ist ja perfekt. direkt. Denn wenn man jetzt nach Schering oder in diese Barockstadt oder direkt am Inn gelegen oder auch nach Braunau fährt, ist man eine halbe Stunde unterwegs. Auch die niederbayerische Kultur bzw. Gastlichkeit ist ja vergleichbar mit der österreichischen. Die Herzlichkeit von den Mitarbeitern ist ja auf beiden Seiten absolut gegeben.
0: Einen dieser Gastgeber auf niederbayerischer Seite treffen wir in dieser Radioreise und mit ihm später auch Menschen aus aller Welt, die mit ihm Gastgeber sind. In Bad Griesbach im Rottal haben wir heute unsere Zelte aufgeschlagen. Die Radioreise hier mit Alexander Tauscher. Bad Griesbach zieht Golfprofis und Amateure an, aber mit dem Golfsport kann man ja in jedem Alter beginnen. Die Golflehrer haben eine vielfach erprobte Methode entwickelt, um auch Anfänger rasch und gezielt zu den gewünschten Erfolgen zu führen. In günstiger Lage zu allen Grüns liegt das Adults Only Hotel Auenhammer. Dessen Chef spielt auch Golf, aber sein eigentlicher Sport ist noch viel schweißtreibender. Sonst wäre Michael Buchinger eben nicht so durchtrainiert, wie er ist. Aber er würde auch nicht das behaupten, was Glenn Everhart jetzt singt.
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3: Tatsächlich ist Bad Griesbach ein Golf-Mekka, kann man nicht anders sagen. Dazu kommen noch Driving Ranges en masse, sogar beheizte Driving Ranges für den Winter. Wir haben eine Puttinghalle mit 18 Putting-Golfs hier. Wir haben einen Golf-Simulator. Wir haben noch, ich glaube, 4 9-Loch-Golfplätze nebenbei, wo die Anfänger eben auch wirklich ihre Sicherheit kriegen können, bevor sie auf die großen 18-Loch-Golfplätze gehen.
0: Und dadurch, Michael, dass du sehr viel unterwegs warst, auch in Asien, hast du einen besonderen Favoriten, zumindest einen, der dir sehr nahe steht, der Golfplatz mit Feng Shui-Charakter und einer besonderen Aussicht.
3: Tatsächlich habe ich zwei Favoriten. Der eine ist Brunnwies, weil ich direkt am Golfplatz lebe. Das macht natürlich für mich einen großen Unterschied, wenn ich jeden Morgen auf die Greens schaue. Deswegen habe ich da eine emotionale Verbindung dazu. Aber mein Favorit ist wirklich durch die Zeit in Asien unser Panorama-Golfplatz in Fürstenzell. Und das ist der einzige Golfplatz Deutschlands, der nach Feng Shui-Prinzipien gestaltet worden ist. Und das passt natürlich zu meinem Asien-Fabel ganz gut. Ich habe ein paar Jahre in Asien gelebt, unter anderem in Bangkok auch für eine Hotel-Design-Firma, die sich für Spa- und Wellness-Hotels Planung eben einen Namen gemacht hat. Und da war Feng Shui eben auch immer wirklich ein großes Thema, wie ich diese Lehre eben auch uns, den Menschen des Westens, näher bringen kann. Das ist auf diesem Golfplatz sehr, sehr gut gelungen. Und vor allem hat der Golfplatz eine fantastische Aussicht. Also tatsächlich, wenn der Föhn gut ist, wenn das Wetter passt, kann man da morgens bis in die Salzburger Alpen reingucken.
0: Feng Shui in einem Zimmer, kann man sich vorstellen, wie ist es auf dem Golfplatz, weil man da ja auch andere Assoziationen hat.
3: Also tatsächlich ist es die Verbindung mit der Natur selbst, wie die Natur gestaltet wird. Feng Shui ist ja wirklich, dass es eben alles ein fließendes Etwas ist, wo eben auch Sichtlinien freigelegt sind, wo die Formen auch wieder angepasst sind, die Formen der Greens, die Gestaltung mit Felsformationen, mit Bäumen, mit Büschen, mit der Natur. Dazwischen dann irgendwo mal ein kleiner Seengarten mit dabei, um auch wirklich diesen buddhistischen Aspekt mehr mit drin zu haben. Ich finde es persönlich eine sehr, sehr angenehme, ruhige Atmosphäre. Ich bin allerdings ein sehr ehrgeiziger Sportler. Wenn ich einen Sport betreibe, dann will ich gut darin sein. Um im Golf gut zu sein, muss man sehr viel Zeit aufwenden. Ein Hotel alleine benötigt sehr viel Zeit. Dazu eben noch meine angestammten Sportarten, die ich einfach auch nicht missen möchte. Deshalb hatte ich nie die Zeit, bisher mich so intensiv mit Golf zu beschäftigen, wie es vielleicht auch altersgerecht langsam nötig wäre.
0: Wenn du beim Rentner bist, irgendwann in Jahrzehnten, dann kannst du ja hier den ganzen Tag auf dem grünen Rasen stehen. Du bist ja sportlich, man sieht's ja an, Kampfsport ist dein Thema. Judo zum Beispiel noch mehr?
3: Ja, also tatsächlich ist Judo mein großes Thema seit meiner frühen Jugend. Die Geister scheiden sich, ob Judo Kampfsport ist oder Wettkampfsport. Heute ist es tatsächlich deutlich mehr Wettkampfsport, es ist eine olympische Sportart. Es ist die Sportart, die in den meisten Ländern auf der Welt betrieben wird. Das passt auch einfach mal ganz gut zu meiner privaten Lebenshistorie, dass ich eben in mittlerweile 7 Ländern und auf 3 Kontinenten gelebt und gearbeitet habe. Und Judo ist immer ein verbindender Faktor, den ich überall finden kann. Jetzt mit zunehmendem Alter muss ich leider zugeben, dass meine Gegner halt zum Teil 20, 30 Jahre jünger sind als ich. Das hat einen gewissen Schnelligkeitsnachteil. Dementsprechend bin ich jetzt auch dazu übergegangen, dass ich deutlich mehr Brazilian Jiu-Jitsu trainiere. Das ist sehr, sehr ähnlich dem Judo, aber es findet mehr auf dem Boden statt. Aber ich betreibe beides sehr gern und Judo war meine erste große Liebe und wird es auch weiter bleiben.
0: Und Gehst du sicher auch täglich ins Gym zum Trainieren?
3: Ja, tatsächlich. Ich bin mittlerweile 53.
0: Das sieht sich gar nicht an.
3: Ja. Danke. Das ist das Licht hier drin. Wir sorgen für gute Beleuchtung. Tatsächlich schaffe ich es nicht mehr jeden Tag. Der Körper braucht einfach andere Erholungsphasen. Der Kopf will noch jeden Tag trainieren, ja.
0: Und theoretisch, wenn ein Gast des Willens auch sportlich ist, kann er versuchen, dich oder du ihn übers Knie zu legen?
3: Übers Knie zu legen wäre ein glatter Regelverstoß. Dafür wird Disqualifikation erfolgen. Eben weil es mein persönliches Fable ist, wir haben in unserem Fitnessraum 20 Quadratmeter Judomattenfläche ausgelegt. Und es kommt relativ regelmäßig vor, dass Menschen, die eben Brazilian Jiu-Jitsu oder Ringen oder Judo machen, eben bei uns hier einchecken. Und es ist allgemein bekannt. Man muss bloß an der Rezeption Bescheid sagen. Und dann stehe ich am nächsten Morgen um 7 Uhr unten im Fitnessraum und stehe als Trainingspartner zur Verfügung. Das macht auch irrsinnig Spaß. Man kriegt auf die Art und Weise natürlich auch ein Feedback von Gästen, das man normalerweise nie kriegen würde. Ich formuliere es mir so, wenn ich eine Stunde morgens mit wildfremden Gästen, egal welcher Couleur, welches Alters, welches Berufsstandes, welcher Nationalität, versuche auf einer Judomatte zu kämpfen. Man ist sehr, sehr ehrlich. Es gibt dort keine diplomatischen Gespräche, sondern nee, man schwitzt zusammen, man leidet zusammen, man kämpft zusammen und man ist sehr, sehr ehrlich zueinander. Und das ist ein Gästefeedback, das kann ich mir als Hoteldirektor nur wünschen.
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0: Judo, der geilste Sport der Welt. Und deswegen steht Michael Buchinger so gerne hier auf der Matte. Reisen ist ein Rezept zur Genesung, welches kein Arzt ausstellen kann, nur man selbst. In diesem Sinne, hier ist völlig rezeptfrei Erholung angesagt. Im Rottal Alexander Tauscher mit der Radioreise aus Bad Griesbach. Direkt am Auenhammer Weg in Bad Griesbach liegt ein Haus, das äußerlich völlig ortstypisch bayerisch wirkt, aber es ist ein Haus der Kulturen der Welt, erzählt uns Hotelchef Michael Buchinger.
3: Wir missbrauchen das Wort lässig schon sehr, sehr, sehr, sehr häufig. Wir wollen eine entspannte Atmosphäre. Ich will das auch für meine Mitarbeiter. Die Zeit der Hotellerie, wo man eben wirklich mit der Hand hinterm Rücken den Diener macht und auf großem Abstand ist, die sollten in unserem Hotel zumindest vorbei sein. Ich will auch, dass meine Mitarbeiter auf Augenhöhe kommunizieren dürfen. Das ist ein Geben und ein Nehmen. Und ich habe auch durchaus schon Gäste hier abgelehnt bei uns, wo eben schon vor der Buchung die Forderungen und die Ansprache so dermaßen nicht mehr zeitgemäß war, dass ich sage, nee, meine Mitarbeiter verdienen auch bessere Gäste. Meine Mitarbeiter haben keinen einfachen Job. Es gibt einen Grund, warum die meisten Deutschen diese Jobs gar nicht mehr machen wollen. Und deswegen erwarte ich eben, wenn meine Mitarbeiter ihre ganze Energie den ganzen Tag darin setzen, unseren Gästen einen schönen Tag, einen schönen Urlaub zu bereiten, dass das von der anderen Seite auch irgendwo respektiert wird. Deswegen ist das Duzen bei uns jetzt, wenn der Gast es möchte, nicht wirklich ungewöhnlich.
0: Also ist toll, dass ein Hoteldirektor einlädt, auch zum spontanen Judo. Muss ich da die Kleidung mitbringen? Oder wenn ich jetzt in Sportshorts bin, kann ich spontan mit dir kämpfen? Oder haben die Leute ihre Kleidung dabei?
3: Die, die das bereits wissen, bringen natürlich ihre Klamotten mit. Ich kenne sehr, sehr wenig Judokas oder auch BJJ oder Ringerkämpfer, denen ich automatisch eine zweite Garnitur irgendwo im Auto versteckt haben. Dadurch, dass wir ein Erwachsenenhotel sind, haben wir 90% Paare bei uns. Und ich formuliere es mir vorsichtig, nicht alle Ehefrauen oder Ehemänner sind gewillt, das zu ertragen, wenn sie mal ein Wochenende oder ein paar Tage mit ihrem Lebenspartner haben, dass der dann auch dort noch kurz zum Sport verschwindet und im schlimmsten Fall eben dann mit Muskelkater wieder zurückkommt.
0: Deswegen geht man ja auch eher ins Spa, was eine relativ lange Öffnungszeit hat, bis in die Nacht hinein. Ja.
3: Also es gibt, glaube ich, wenig Dinge, die romantischer sind, als mit seinem Partner, seiner Partnerin, eben dann bis Mitternacht draußen zu liegen im Pool. Wärme tut der Beziehung gut. Wenn ich mit meiner Beziehung zusammen in der Wärme bin, was soll da noch groß schief gehen?
0: Die Beziehung natürlich einerseits zwischen den Gästen, aber eben die Beziehung auch zu den Mitarbeitern. Du habt Mitarbeiter aus derzeit um die 20 Nationen hier im Haus.
3: Von der ehemaligen Sowjetrepublik, mein Frühstücksdamenteam besteht aus einer Dame aus Turkmenistan, aus Kasachstan, aus Tadschikistan, aus Russland, aus der Ukraine. Und witzigerweise waren diese Damen die einzigen, die darauf bestanden haben, bei uns hier in Niederbayern Dirndl tragen zu dürfen. Das ist tatsächlich eine Form der Integration, die ich total toll finde, weil es ist für mich nichts anderes als ein Ausdruck dafür, dass ich mich mit der Region, wo ich lebe, identifiziere. Und egal, wo sie herkommen, sie sollen sich hier wohlfühlen, sie wollen sich hier integrieren, sie wollen Teil unseres Lebens hier in Niederbayern werden. Einmal die Woche unterrichten wir unsere Mitarbeiter in bayerischer Popkultur. Also tatsächlich geben wir Unterricht für unsere Mitarbeiter in Wer war der Meister Eder und was ist ein Pumuckl? Einmal die Woche machen wir Unterricht und wir gucken mit unseren Mitarbeitern die alten Serien. Das Königlich Bayerische Amtsgericht.
0: Legendär.
3: Legendär. Ich meine, mehr kann man über bayerisches Wesen und bayerische Persönlichkeiten nicht lernen, außer aus einer Folge des Königlich Bayerische Amtsgericht. Meine Mitarbeiter feiern das. Ich sag mal, wir sind sehr, sehr bayerisch, aber eben Bayern nicht 2.0, wir sind Bayern 5.0. Wir leben unsere Kultur und ich persönlich liebe es, dass meine Mitarbeiter darin aufgehen. Wir haben hier in Bad Griesbach mit dem Kapferm Erfolgsfest das drittgrößte Volksfest, das es in Bayern gibt. Und ich kann es nicht erwarten, bis meine Mitarbeiter ankommen und fragen mich, auf welcher Seite muss ich die Dirndlschleife binden? Weil sie wollen alle eben dort auch in Lederhose und in Dirndl und sie wollen mit feiern. Und als jemand, der eben viele Jahre im Ausland gelebt hat, kann ich das nachvollziehen. Ich konnte mich auch unfassbar für die thailändische Kultur begeistern oder für die indonesische Kultur begeistern, für Indien. Es freut mich, wenn ich das jetzt bei meinen jungen Mitarbeitern wiederentdecke, dass diese gleiche Begeisterung auch für unsere bayerische Kultur eben jetzt hier ist und sie das als ihr Zuhause nicht nur annehmen wollen, sondern wirklich hart dafür arbeiten, auch hier eben zu verstehen, warum wir wann wie reagieren.
0: Und für dich nach deiner beruflichen Weltreise hast du jetzt quasi die Hotellerie, die Reisewelt in einem Haus bei dir, musst gar nicht mehr reisen, wirst jetzt hier auch natürlich sesshaft bleiben.
3: Ich bin geborener Niederbayer. Für mich war dann irgendwann der Punkt erreicht, wo ich gesagt habe, ich wollte wieder nach Hause. Tatsächlich Bangkok, Skybar, Sonnenuntergang, ich habe Musik auf den Ohren und dann war wirklich so der Moment, wo ich gesagt habe, jetzt will ich nach Hause. Und dann gab es ein langes Überlegen, wo denn zu Hause ist. Sagte ich, habe auch die Hälfte meines Lebens eben in Norddeutschland oder im Berliner Raum oder auf der Insel Norderney zum Beispiel gelebt und ich habe überall unfassbar tolle Erfahrungen gemacht und Menschen kennengelernt, die ich auch heute in meinem Leben nicht missen möchte. Tatsächlich wurde es aber dann wieder Niederbayern mit den gleichen Jugendfreunden, die ich seit meinem 12., 13. Lebensjahr habe. Ich hol mir tatsächlich das, was ich aus anderen Ländern vermisse. Diese Persönlichkeiten, dieser kulturelle Einfluss, dieses immer wieder Neues entdecken. Das hole ich mir zu mir ins Hotel und bring denen ein bisschen bayerischen Einfluss mit bei. Und meine Beziehungen in die ganze Welt werden nicht weniger dadurch, dass ich weniger unterwegs bin. Sie werden tatsächlich gerade mehr.
0: In der Welt zu Hause, in Bayern daheim. Menschen aus Afghanistan, Syrien, der Ukraine und Vietnam erzählen uns gleich ihren Weg in diesen schönen weiß-blauen Freistaat. Wie immer an dieser Stelle, auf Weiterhören.

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10: Ich bin Jana Klonikowski. Die G7-Länder geben Dieselvorräte frei. Es geht um 100 Millionen Barrel Diesel und Rohöl in den kommenden Monaten, so Frankreichs Präsident Macron. US-Präsident Trump hatte diesen Schritt zuvor von den europäischen Partnern gefordert, um so die hohen Spritpreise zu senken. Noch ist unklar, wie genau es bei Galeria weitergeht. Die Warenhauskette hat gestern zum 4. Mal in 6 Jahren Insolvenz angemeldet. Die Gewerkschaft Verdi fordert schnellstens Klarheit für die rund 12.000 Beschäftigten bei Galeria. Auf der griechischen Insel Rhodos ist eine deutsche Touristin von einem Blitz getroffen worden und gestorben. Ihr Mann wurde bei dem Unglück an einem Strand verletzt. In der Region toben seit Tagen Unwetter. Auf Kreta etwa hatte es zuletzt heftige Überschwemmungen gegeben. Serge Gnabry wird beim Nations League-Spiel gegen Griechenland am Sonntag nicht im DFB-Kader sein. Er ist bereits aus dem Trainingslager abgereist. Gnabry ist der einzige Spieler, der in allen 3 Spielen unter Neubundestrainer Jürgen Klopp zum Einsatz gekommen ist.
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11: Aktuell gibt's bei uns auf der L10 zwischen Nebel, Wolken und einzelnen klaren Phasen einen ruhigen Wettermix. In Mosbach liegen die Temperaturen gerade bei 12 Grad, in Igersheim bei 12 Grad und in Obersulm bei 11 Grad. Heute Nacht bleibt's erst meist trocken und wolkig, später kommt Nebel dazu und die Werte sinken nur langsam. Morgen startet der Tag erneut mit Nebel und Wolken, bevor sich im Tagesverlauf öfter etwas freundlichere Abschnitte zeigen und es wärmer wird.
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13: Auf der A8 Stuttgart Richtung München steht zwischen Nühlhausen und der Ausfahrt Hohenstadt ein defektes Fahrzeug. Bitte fahrt da besonders vorsichtig. 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
14: Richtet auf eure Lauscher, denn hier spricht der Tauscher. Der Alexander grüßt sie alle miteinander und wünscht auf diese Weise eine schöne Radioreise. Heute Geschichten aus dem tiefen Niederbayern und dennoch Geschichten aus aller Welt. Wir sind in Bad Griesbach. Bekannt ist der Ort für die heißen Thermalmineralquellen aus den Tiefen der Rottaler Erde. Wer regelmäßig darin badet, kann sich fitter und auch beweglicher fühlen. Wir schauen aber einmal hinter die Kulissen seines Wellness-Hotels und hören spannende Geschichten von Menschen aus aller Welt. An der Rezeption des Auenhammer begrüßt Negat Dosti Schäfer mit ihrem charmanten Lächeln die Gäste. Jetzt kann sie lächeln nach einer langen, nicht ungefährlichen Lebensreise aus Afghanistan.
15: Ich habe in Afghanistan Jura studiert und dann durch den Krieg, dass 1996 auch die Taliban gekommen sind, sind wir nach der Türkei geflüchtet und da habe ich auch Hotelfachfrau gelernt. Und in 2001, als die gesagt haben, dass alles in Ordnung ist und die Taliban sind weg, wir können jetzt wieder zurückgehen, wir sind mit ganzer Familie zusammen zurückgegangen sind, aber trotzdem hatten wir keine Möglichkeit, da zu leben. Und dann sind wir nach Deutschland geflüchtet.
14: Kommst du aus Kabul oder aus einem Bergdorf?
15: Nee, ich komme aus Kabul. Ja.
14: Und da begann ja der Krieg, der dann ja bis in die 2020er gedauert hat. Das heißt, es war damals keine Perspektive, obwohl es für Frauen eine Zeit war, in der etwas mehr aufgeblüht ist. Frauen gingen in die Schule, durften arbeiten, mussten sich nicht voll versteuern und trotzdem war es keine Perspektive.
15: Ja, weil es gibt immer noch dieses konservatives Menschen, die lassen nicht die Frauen da in Ruhe zu arbeiten. Und die haben uns nicht gelassen, weil mein Papa war ein General in der Armee und meine Mama war eine Lehrerin und wir alle Geschwister sind in der Schule, University gegangen und meine ganzen Geschwister sind in unterschiedlichen Berufen, Arzt, Ingenieurin, Economy, Lehrerin und sogar ich Jura studiert, aber wir dürften nicht nur rausgehen und immer hatten wir die Gefahr von Gewalt oder Schlagen oder alles, was Schlechtes, was Mögliches.
14: Und heute erst recht, wenn du blickst auf das heutige Taliban-Regime, wäre es ja ohnehin überhaupt keine Perspektive für dich in Afghanistan.
15: Ich sehe gar keine gute Zukunft in Afghanistan jetzt.
14: Du hast da auch ein Buch über deine Flucht geschrieben.
15: Stimmt, das habe ich auf meiner Sprache geschrieben, wie wir geflüchtet von Afghanistan damals. Wir sind erst von Kabul nach Nord, nach Mazar-Sharif gegangen. Das ist bekannt in Deutschland, Mazar-Sharif.
14: Als Bundeswehrstandort.
15: Ja, genau, das ist schon bekannt. Dann die Taliban nach Norden gekommen. Wir müssen von dort auch gehen. In halber Stunde mussten wir unser Haus verlassen, obwohl wir haben Abendessen fertig gemacht. Da mussten wir von zu Hause irgendwo zu Verwandten gehen. Und wir sind 3 Tage in unserer Stadt, in eigenem Land. Von einem Haus zum anderen Haus, einfach versteckt, bis wir an die Grenze von Turkmenistan gekommen. Das war die letzte Minute, dass die haben unsere Passe gestempelt. Und wir sind durch die Grenze reingegangen. Die Tür ist zugeworden und dann die Taliban angekommen an der Grenze. Weil die wussten, dass wir irgendwo geflüchtet sind.
14: Also in letzter Minute noch quasi, seid ihr aus?
15: Letzte Minuten sind wir geschafft, dass wir sind auf der anderen Seite zur Grenze kommen.
14: Und dann Turkmenistan, ehemalige Sowjetrepublik, über dann weitere Sowjetrepubliken nach Europa gekommen oder wie dann weiter?
15: Ja, mit dem Zug von Turkmenistan nach Dushanbe, Tadschikistan gefahren und von der Tadschikistan, die türkische Region, weil bei meinem

0: dürften wir nicht arbeiten. Ich konnte Sprache sprechen, ich konnte Türkisch, Englisch, Russisch, alles sprechen, aber das dürfte ich nicht benutzen, weil wir waren Asyl.
1: Zum Glück hast du jetzt hier eine tolle Beschäftigung gefunden und auch eine sehr repräsentative als Rezeptionsdame.
0: Ja, ich freue mich sehr, wirklich, ich fühle mich wie zu Hause jetzt. Weil ist es meine ganzen Kollegen, meine Chefin und die Atmosphäre in der Arbeit, das hört. Ist wirklich ein bisschen ähnlich wie meine Heimat. Viele Berge sind in der Nähe und so, das hat etwas.
1: Sehr grün im Gegensatz zu Afghanistan.
0: Ja, wir haben auch grün, die zeigen aber nicht. Leider, es gibt auch Schönheiten in Afghanistan, aber leider, sie wissen schon, es ist eine Geschichte.
1: Unser Bild in Afghanistan sind diese schroffen Felsberge und hinter jedem Felsen ein Mujahideen, ja?
0: Ja, stimmt.
1: Gibt es eine Situation, wo du sagst, irgendwann, wenn das Regime weg ist?
0: Natürlich, das können wir nicht sagen, dass ich bis zum Ende meines Lebens hier bleibe. Das können wir nicht sagen. Natürlich, wir sind glücklich hier. Sagen, sobald dass ich weiß, dass ich so wie in Deutschland leben kann, in Afghanistan, bleibe ich nicht hier. Das ist meine Heimat.
1: Negate Dosti-Schäfer, der Doppelname verrät es. Sie hat inzwischen auch feste familiäre Wurzeln in Deutschland geschlagen. Hier ist Rias. Reisen ist auch anderes Sehen. Heute die Landschaft des Rottals und seine Menschen in der Radioreise mit Alexander Tauscher. Überraschende Geschichten aus Bad Griesbach. Während ja große Bereiche der Hotellerie und Gastronomie händeringend Fachkräfte suchen, gibt es dieses Problem im Auenhammer Suite & Spa offenbar nicht. Mitarbeiter aus rund 20 Nationen leben hier wie eine Familie unter einem Dach. Viele der Zugereisten haben die gleiche Geschichte hinter sich, die Geschichte von Flucht und Vertreibung. So auch der aus Syrien stammende Mohammed Abdallah, der heute als Restaurantleiter arbeitet.
2: Ich komme aus Syrien, geboren in Tischrin, der so Nordsyrien, Grenze von der Irak.
1: In welchem Jahr kamst du nach Deutschland?
2: 2015, Januar.
1: Über auch Türkei, Ägäis, Griechenland oder auf anderem Weg?
2: Dort in Türkei, dann durch die Griechenland, dann Makedonien, Ungarn, dann ist nach Deutschland.
1: War es der Wunsch, nach Deutschland zu kommen oder generell in die Europäische Union?
2: Nee, da hat wirklich, ich komme von der Familie, mein Vater war immer unterwegs, der hat dann auch in Abu Dhabi gearbeitet und da war mein Wunsch, dass ich in meiner Heimat immer bleibe. Okay, und dann ist wirklich, wollte ich niemals meine Heimat verlassen, aber es war wirklich wegen dem Bürgerkrieg und da konnte ich nicht mehr in die Schule gehen. Ich musste auch zum Militär, ab 18. Und dann habe ich mit meiner Familie ein bisschen diskutiert und gesagt, hey, ich habe hier keine Zukunft, ich muss einfach jetzt weg von Asien. Der Bürgerkrieg ist 2011, aber von 2011 bis 2014, ich war in Beirut gearbeitet und dann habe ich schon gesehen, dass es war wirklich keine Zukunft. Dann habe ich gesagt, okay, da muss ich jetzt nochmal zurück nach Syrien. Dann bin ich nach Syrien zurück, dann habe ich mit meinen Eltern ein bisschen nochmal Unterhaltung, habe ich gesagt, hey, ich muss leider den Syrien verlassen, ich will jetzt einfach Richtung Europa. Am Anfang die waren echt nicht begeistert, die haben das auch nicht akzeptiert und haben gesagt, ich verstehe euch, aber bitte. Und dann ist es, meine Mutter hat mir gesagt, ja okay, wenn ist dein Vater auch einverstanden, ich bin auch einverstanden. Meine Oma da wollte auch immer dagegen, es war echt schwierig.
1: Es ist schwierig, die Eltern zu verlassen und vielleicht zu wissen, dass man nie mehr in sein Heimatland zurückkommt. Und solange Assad ist, wird man sicher auch nicht zurückkommen. War es dann schwer, aus Syrien rauszukommen, über die türkische Grenze?
2: Es ist echt sehr schwer und es war echt nicht einfach, weil wir haben auch unterschiedliche Gruppen. Also man weiß nicht, wer kommt der Nächste. Weil wir haben wirklich gesagt, von der Assad oder von der IS, muss man immer richtig still bleiben und nicht zu viel reden, weil man weiß nicht, die verstecken sich. Hinter.
1: Und dann bist du hier angekommen in Deutschland, ging es sofort nach Bad Griesbach?
2: Bin ich in Passau eigentlich gelandet. Dann musste ich auch nach Deggendorf für die Flüchtlinge-Zukunft. Und dann musste ich auch von Deggendorf nach Landshut. Und das war mein Schicksal. Von Landshut nach Bad Griesbach musste ich. Ich war nicht begeistert, dass ich nach Bad Griesbach komme.
1: Und du kamst ja nach Bad Griesbach sicher auch ohne Deutschkenntnisse?
2: Natürlich. Ich sage immer zurzeit meine Stiefeltern, die beiden, die waren auch Lehrer und die haben auch die Flüchtlinge auch geholfen, egal ob es mit Unterricht oder mit dem Dokument, Papier ausfüllen und sowas. Und dann habe ich immer mit denen ein bisschen immer mehr Beziehung aufgebaut. Und nach einem Jahr bin ich wie ein Kind bei denen eigentlich und bis jetzt immer noch bei denen.
1: Das andere ist ja die berufliche Laufbahn. Du hast hier also einen guten Job gefunden, vor allem, du konntest dich schnell entwickeln hier. Ja.
2: Es ist wirklich, am Anfang war echt für uns ist wirklich schwer mit dem Sprache her und dann habe ich natürlich auch verschiedene Praktiken gemacht. Ich habe auch Krankenpflege gemacht, Mitarbeiter.

0: Kitterich. Da war ich wirklich mal im Jobcenter und da wollte ich gesagt, hey, ich will eigentlich Bus fahren. Und die haben mir gesagt, nein, das geht nicht. Und da hat mir gesagt, Mohammed, wie schaut aus in Gastronomie? Wir haben auch ein schönes Hotel in Bad Griesbach oder in Bad Fissing oder in Bad Bimbach. Ich bin auch der Mensch, mag ich auch mit den Leuten immer Kontakt, Unterhaltung. Und da hat mir wirklich schon Spaß gemacht. Und da habe ich gesagt, dann okay, dann mache ich die Lehre.
1: Als Hotelfachmann?
0: Als Hotelfachmann, ja, genau. 2022 bin ich in
1: das Auenhammer gekommen.
0: Genau.
1: Wie kommst du mit der niederbayerischen Küche zurecht? Hast du ab und zu noch Sehnsucht nach Hummus, Taboulet, Fattoush?
0: Am Anfang, da konnte ich nicht. Ein paar Sachen, das kann ich nicht essen, aber nach langer Zeit, ich mag was wirklich bayerisch, richtig bayerisch. Aber natürlich ist kein Schwein und sowas. Genau. Aber sonst ist es wirklich gut.
1: Und Bad Griesbach, gefällt es dir?
0: Seit 2015 bin ich hier in Bad Griesbach. Das ist wirklich schon von Natur her und da habe ich auch bekannte Freunde und so. Da möchte ich auch nicht verlassen.
1: Ist es dir hier kalt im Winter oder zu viel Regen im Sommer oder ist es gerade okay? Wenn man aus Syrien kommt, ist man ja anderes Wetter gewohnt.
0: Ja, es ist zu kalt. Im Winter ist es zu kalt. Ist bei uns ist es wirklich im Sommer richtig schon 45 Grad, 50 Grad und richtig schon warm. Und hier ist es zu kalt.
1: Aber dafür hast du sehr warmherzige Kollegen, auch aus vielen Regionen und Kollegen zum Beispiel aus der Ukraine. Ihr versteht euch alle sehr gut.
0: Sehr gut, wirklich. Ich bin auch dankbar, dass ich, habe ich solche Menschen dabei, wo ich mit den Leuten arbeite. Man findet auch nicht so leichte Leute. Wir sind wie eine Familie.
1: Wie eine große Familie fühlt sich Mohammed mit seinen vielen Kolleginnen und Kollegen aus rund 20 Ländern. Hier ist jeder willkommen, denn es ist nicht entscheidend, woher du kommst, sondern wohin du willst. Reisen tut immer gut, sagte einmal der große Voltaire. In diesem Sinne tun wir etwas Gutes. Die Radioreise mit Alexander Tauscher, diesmal aus Bad Griesbach. Reisen schiebt Scheuklappen beiseite und macht einfach weltoffen. Habe ich oft die Erfahrung gemacht, so eben auch in Bad Griesbach. Im Gespräch in der Multikulti-Belegschaft des Auenhammer, jetzt unterlegt von der ukrainischen Volksmelodie Marusia Rastvadri, erzählt uns nämlich Ina Nazarova ihren Lebensweg von der Ukraine nach Niederbayern.
2: Ich komme aus der Ostukraine, ich bin in Lugansk geboren und ich bin hier in Deutschland seit 2022.
1: Geflohen vor den Kämpfen, wie war die Situation damals? Lugansk, Donetsk, Saporischschja und Cherson sind ja heute Republiken, die zum Verbund der Russischen Föderation gehören. Damals war Lugansk noch Teil der Ukraine?
2: Wir haben schwierige Situation schon 2014 und damals habe ich mein Studium in Poltawa gemacht und deswegen hier nach Deutschland angekommen. Ich war als Übersetzerin. Ich würde gerne in meiner Heimatstadt bleiben, aber das passiert. Leider habe ich keine Möglichkeit in Lugansk bleiben, weil es jetzt besetzt und deswegen bin ich da jetzt.
1: Habt ihr das als Besetzung empfunden? Hast du dich ukrainisch oder russisch gefühlt in Lugansk? Wie fühlt man sich da?
2: Ich habe persönlich keine Probleme mit ukrainisch oder russisch zu sprechen. Ich spreche vier Sprachen jetzt. Ich bin aus Ostukraine. Ich habe nur freundliche Leute getroffen.
1: Als du aus der Ukraine nach Deutschland kamst, bist du mit offenen Armen empfangen worden oder gab es schon Ressentiments?
2: Ganz ehrlich, ich habe das nicht gewartet, weil wir sind fremde Leute und wir haben so viele Unterstützung und Hilfe bekommen. Also viele Freiwillige und Leute, die ganz ehrenamtlich gearbeitet haben für uns. Und viele Deutsche haben ukrainische Leute geholfen, bekommen immer noch Unterstützung. Und ganz ehrlich, wir einschätzen das, weil es ist so viel bedeutet für uns, besonders in solcher Zeit.
1: Jetzt bist du ja im Restaurantbereich tätig, als Kellnerin. Das macht dir Spaß?
2: Natürlich, ich habe in der Ukraine früher gearbeitet, schon als Kellnerin und anfangs Mitarbeiterin, deswegen heute Bereich kenne ich schon gut. Beruflich bin ich Lehrerin. Ich war bereit, irgendwelche Job anfangen. Ich möchte einfach weitergehen, Geld bekommen, Leute helfen.
1: Und du möchtest auch im Restaurantbereich hier bleiben?
2: Ich glaube, ja, ich muss jetzt meine Sprache weiter entwickeln und natürlich weiter Deutsch lernen. Wir sind dankbar für die Hilfe. Und ich hoffe, wir können starke Freundschaft zusammen haben mit deutschen Leuten in der Ukraine.
1: Ich wünsche der Ukraine baldigen Frieden, stabilen Frieden. Mir fällt das Gespräch nicht sehr leicht, weil ich habe ja auch russische Wurzeln. Und auch hier im Hotel gibt es Menschen mit russischen Wurzeln. Wie ist das Verhältnis zwischen dir als Ukrainerin und eine Kollegin als Russin hier. Gibt es da irgendwelche Konflikte?
2: Diese Leute haben auch ihre Heimatland verlassen und sie haben auch ihre eigenen Gründe, aber trotzdem, wir haben solche Gefühle, solche Situationen zusammen erlebt.
1: Kannst du dir vorstellen, irgendwann in die Ukraine zurückzukehren? Was wären die Voraussetzungen? Wäre die Voraussetzung, dass die Region Lugansk, Donetsk ukrainisch wären? Würdest du sonst zurückgehen, wenn diese Gebiete dauerhaft zu Russland gehören?
2: Lugansk war mein Zuhause und das war Ukraine und ich träume und ich würde gerne und ich warte, dass immer noch Ukraine bleiben. Ich weiß nicht, wann es passiert, aber selbstverständlich.
1: Dann wünsche ich dir alles Gute hier in Deutschland, dass du dich wohlfühlst, hier gut arbeiten kannst und wie man im Russischen sagt, всегда мирно и небо.
2: Дякую навзаєм, сподіваюсь на скорішу перемогу та зустрітися вже в мирній Україні.
1: Auf ein Treffen in der friedlichen Ukraine, habe ich verstanden.
2: Stimmt. До побачення.
1: Спасибо большое, огромное.
2: Взаємно і вам спасибо за можливість познайомитися.
1: Дякую. Ja, ein kleines, zierliches, freundliches, manchmal auch recht schüchternes Mädchen ist irgendwie der Liebling der zugereisten Kolleginnen und Kollegen. Sie stellt sich gleich selbst vor, zu diesen Klängen hier aus Fernost.
3: Ich heiße Mei, aber das ist mein Spitzname. Mein eigentlicher Name ist Phua Huy Nhu Phuc und ich komme aus Vietnam.
1: Ich sage einfach nur Mei. Frage, aus welchem Teil Vietnams kommst du?
3: Ich komme Süden von Vietnam, in der Nähe Ho Chi Minh Stadt, die kleine Stadt, Mei Tho Stadt.
1: Also bei Saigon, Ho Chi Minh Stadt, ja?
3: Ja, stimmt, genau.
1: In welchem Jahr bist du nach Deutschland gekommen?
3: Ich lebe seit Ende September 2020 in Deutschland.
1: Warum bist du zu uns gekommen? War es der Wunsch, in Deutschland zu arbeiten? Oder was hat dich hierher gebracht?
3: Mein Papa wohnt auch in Deutschland. Ich weiß, die Welt ist so groß und ich wollte auch mehr erkunden.
1: Und bist zu uns gekommen ohne Deutschkenntnisse, nehme ich an.
3: Wenn wir nach Deutschland gekommen, mussten wir ein B1-Zertifikat haben. Und deshalb habe ich von einem Deutschkurs in Vietnam gelernt.
1: Hier in der Region gibt es ja viele Menschen aus Vietnam, die in Hotels arbeiten. Hast du auch schon Freunde gefunden aus deiner alten Heimat?
3: Ich habe schon richtig viele Freunde von Vietnam, arbeiten in Deutschland. Nicht nur im Gastronomie, außerdem auch im Pflege.
1: In den Pflegeberufen?
3: Ja.
1: Vietnamesen kannten wir in der ehemaligen DDR schon. Die kamen als Gastarbeiter, damals über Vertragsbeziehungen, aber jetzt vor allem Pflege, Gastronomie, zum Teil eben auch Hotellerie. Hier bist du im Restaurant tätig?
3: Ich mache eine Ausbildung zur Hotelfachfrau eigentlich.
1: Und schon alle Bereiche durchlaufen? Zimmer, Housekeeping, Restaurant, Küche?
3: Ja, beim Housekeeping habe ich schon ein paar Mal gearbeitet, aber meine Ausbildung nur im Restaurant bleiben.
1: Macht am meisten Spaß, Restaurant?
3: Ja, stimmt schon. Weil gibt so viele Kollegen freundlich. Meiner Meinung nach arbeite ich sehr gerne in die internationale Umfeld, weil ich so viele Kollegen aus verschiedenen Ländern kennenlerne. Also wir können auch die Kulturen austauschen.
1: Wenn die Welt so funktionieren würde wie dieser kleine Kosmos im Auenhammer, ja, die Welt wäre eine andere, eine bessere. Von Moskau bis Madrid, von Malta bis Monaco und jetzt kurz im Monaco di Bavaria, die Radioreise mit Alexander Tauscher hier. Zwischen Stachus und Sendlinger Tor im Herzen der bayerischen Landeshauptstadt legen wir einen Zwischenstopp ein. Mein Namensvetter Alessandro Cassola und Isabel Reich haben sich mit mir auf einen Drink auf der Rooftop Suite Terrasse verabredet. Und musikalisch stimmen wir uns ein auf das Lebensgefühl hier über den Dächern von München. Mit dem Monaco-Franze Helmut Fischer.
4: 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Man muss halt laufend lässig sein, den ganzen Tag, wenn es geht.
1: Isabella und Alessandro, freue mich sehr. Namensvetter Alex und Alex über den Dächern von München. Wo sind wir hier und was sehen wir von hier aus?
5: Wir haben einen wunderbaren Blick über ganz München. Wir sind ja super zentral am Stachus gelegen, sind ein bisschen höher wie der Rest von der Stadt und deswegen haben wir so einen tollen Blick über ganz München.
1: Wir schauen hier Richtung Westen raus, sehen das urbane München in die Richtung.
5: Genau, da wo normalerweise das Oktoberfest stattfindet, da ist die Theresienwiese.
6: Und bei Tageslicht kann man sonst auch die Alpen hier ganz schön erkennen.
5: Ja, da haben wir einen super Blick bis zur Zugspitze.
1: Und wenn dann die Wiesen ist oder auch Winter-Tollwood. Seht ihr richtig die Zelte angestrahlt?
6: Ja, genau. Das Riesenrad.
1: Wir sind ja im Kurs mit Oro geschrieben. Ich dachte erst, es hat was mit Griechenland zu tun, mit der Insel. Damit hat nichts zu tun.
5: Hat damit gar nichts zu tun. Kurs ist estnisch und bedeutet gemeinsam. Und das ist aufgrund der familiären Wurzeln vom Haro gewählt worden.
6: Meine Großmutter kam aus Estland und aus dem Grund haben wir uns für Kurs entschieden. Weil Kurs gemeinsam heißt und unser Kernwert ist ja die Gemeinschaft. Und deswegen kam dann der Name.
5: Aber man muss sagen, on top ist ja auch noch ganz toll, dass da zwei O drin sind und der Kreis ist unser Symbol und wir versuchen den möglichst viel darzustellen, abzubilden und deswegen passt es hervorragend mit zwei O in der Mitte.
1: Wir sind hier genau zwischen Sendlinger Tor und Stachus in München an einer Ecke, wo es bis zu eurer Neueröffnung relativ schmuddelig war, kann man schon sagen, ja, hier?
6: Wenn man jetzt in die andere Richtung geht, Sendlinger Tor Richtung Innenstadt, ist man hier eigentlich super zentral gelegen, ist direkt super Ausgangsort für Sightseeing-Touren in der Münchner Altstadt. Also ich würde sagen, es ist eine super Lage. Man ist nur wenige Minuten vom Hauptbahnhof, kann direkt hier ankommen.
5: Es ist ja geplant im Munich Central Park.
1: Ihr legt Wert auf Nachhaltigkeit und habt eine besondere Zertifizierung. Was mich auch verwundert hat, habe ich noch nie so erlebt, dass man keinen Schlüssel bekommt, auch keine Karte, sondern dass man auf das Handy einen Link per SMS bekommt und da drauf drückt, wenn man vor der Türe ist und dann öffnet sich die Türe.
6: Wir sind ja komplett papierlos. Dieses Ziel verfolgen wir jetzt schon seit längerem und jetzt mit der Umstellung zum 100% mobilen Check-in ist das jetzt einfach der nächste Schritt. Wir haben keine Zimmerkarten mehr, keine Plastikkarten, wir haben keine Meldescheine mehr. Wir sparen uns einfach unglaublich viel Papier und Ressourcen.
1: Gibt es ein Backup? Es kann ja sein, dass das Akku des Handys leer ist. Man steht abends vor der Tür und dann ist das Akku leer und ist keiner mehr da.
5: Natürlich haben wir die Ursprünge, wo wir herkommen, nicht vergessen. Und wir können immer noch Karten kodieren und zur Not auch mal einen Meldeschein auf den Tresen legen zum Ausfüllen.
1: Auch wenn sich jemand im Alter von 83 bei euch verirrt, der kein Handy hat, muss man ihm auch den Zutritt gewähren. Ja.
6: Ja, wir haben aber auch ein Touchpad, wo dann auch die Gäste einchecken können. Wir helfen da auch immer. Es ist auf jeden Fall immer jemand bei uns an der Rezeption. Ich meine, wir sehen es ja auch schon bei den Flugreisen. Das ist ja total normal, dass man ein Online-Check-in macht und das wird bei den Hotels auch kommen.
1: Ihr bietet auch Graffiti-Künstlern eine gewisse Fläche hier im Haus. Wo sieht man die Kunst?
5: Also unser Graffiti-Künstler Dr. Spray ist im ganzen Haus zu sehen. In jedem Zimmer über dem Bett thront eines seiner Gemälde. Und wir haben uns dafür entschieden, weil das natürlich super nachhaltig ist, wenn wir keine Bilder mehr kaufen müssen. Und für den Fall, dass sie uns nicht mehr gefallen, können wir einfach überstreichen und neu sprühen.
1: Alex, du bist ein schlank und sportlich. Ich kannte mein Hotelier in München, er ist mit seinen Gästen joggen gegangen. Bietest du auch sowas an deinen Gästen?
5: Das ist wirklich eine gute Idee, aber das haben wir noch nicht gemacht. Ja. Also sollten wir mal darüber nachdenken, dass wir so einen GM's Sports Day irgendwie einführen. Gute Idee.
1: Komm ich gerne mal mit auf eine Runde.
5: Ja.
1: Da werden sich die alteingesessenen Marienhof-Fans erinnert haben. Das war ein Sound aus München. Es wird viel passieren. Vielleicht auch mal ein Hotel ohne Personal. Utopie? Wir fragen gleich nach. Die Radioreise mit Alexander Tauscher geht langsam in die Schlussetappe. Heute vom Rottal nach München. Und das jetzt auch ziemlich nachhaltig, wie man ja in Bayern sagt. Das Wort Fachkräftemangel ist ein Wort, das in aller Munde ist, aber hier in der Sendung nicht so oft zu hören ist, weil wir ja eben die schönen Seiten der Hotellerie und Gastronomie beleuchten wollen. Aber klar, auch in Hotels und Restaurants ist Personal knapp. Ein Hotel ohne Mitarbeiter ist nicht vorstellbar, oder vielleicht doch? Darüber tüftelte man beim sogenannten Hackathon, den Georg Ress von der Handwerkskammer für München und Oberbayern maßgeblich mitorganisiert. Und den Auftakt macht ein Mann, bei dem nun auch leider kein Zimmer mehr frei ist. Götz Eismann.
7: Dein Herz ist ein kleines Hotel, Mademoiselle, Mademoiselle.
1: Grüß dich schon. Servus.
8: Hallo Alex, servus.
1: Was ist das Prinzip vom Hackathon?
8: Hackathon ist eine Wortschöpfung aus to hack, also irgendwas austüfteln, Englisch, und Marathon. Hackathon, bei uns sind es so 30 Stunden, wo man an Lösungen tüftelt, wo auch ein hoher digitaler Anteil drin ist. Also wir rufen auf, teilt uns Probleme mit oder bringt Probleme mit ein, die man vielleicht mit Programmierern gemeinsam lösen kann. Dann gibt es interdisziplinäre Teams und die tüfteln dann wirklich über diese 30 Stunden dann erste Lösungen aus, bis hin zum kleinen ersten Prototypen, den man dann auch testen kann. Das ist so die Idee von einem Hackathon.
1: Und da habt ihr ja was gemacht, und entwickeln lassen in puncto Fachkräftemangel. Schorsch, da ging es um das Onboarding.
8: Ja, genau, das war ein Beitrag von dem Team. Die haben gesagt, das Einführen neuer Mitarbeiter ist auch ein recht zeitaufwendiger Prozess. Wenn man jetzt ein kleineres Unternehmen ist, dann muss man einen Mitarbeiter mindestens abstellen, der den neuen Kollegen an die Hand nimmt und dann auch so, ich sage jetzt mal, einfachere Sachen erklärt, wie wo findet man im Gebäude vielleicht jetzt die, ganz salopp gesagt, Brandschutzpläne oder irgendwelche Feuerlöscher oder wer ist Ersthelfer und so weiter. Und das kann man eigentlich auch in einer gewissen Weise automatisieren. Und da war die Idee, dass man wie eine Art Computerspiel entwickelt, wo man selbstständig als neuer Mitarbeiter quasi durch das virtuelle Gebäude des neuen Betriebs durchgehen kann. Das sind dann auch die Mitarbeiter, die zum Beispiel Ersthelfer sind, auch virtuell drin in dem Gebäude. Und man bewegt sich dann so durch und sammelt dann quasi die Informationen, die man braucht als neuer Mitarbeiter und kann das spielerisch und vor allem selbstständig sich beibringen. Und das entlastet die Firma und kann auch Spaß machen. Also die haben da so einen Prototyp dann auch getestet und haben das vorgeführt und wir haben alle sehr, sehr gelacht. War sehr witzig.
1: Sehr schön. Gab es auch noch andere Geschäftsmodelle aus anderen Branchen der Wirtschaft, also Hotellerie, die Idee beispielsweise eines Hotels ohne Personal,
8: ja,
1: sehr
8: genau.
1: Spannend.
8: Das war der radikalste Ansatz, würde ich sagen. Wie kann man ein Hotel organisieren oder einen Hotelbetrieb und da weitestgehend auf Personal verzichten, weil die haben das gleiche Problem wie Handwerker, die finden auch keine Leute. Und da hat man sich auch so Lösungen überlegt, wie man zum Beispiel Betten ohne Personal beziehen kann oder wie man auch auf Handtücher verzichten kann. Also man geht aus der Dusche raus und geht durch wie eine Art Luftwall und das trocknet einen und verhindert auch, dass man abziehen muss, zum Beispiel die Glaswände und so weiter. Also da waren wir sehr, sehr radikal unterwegs. Aber die tüfteln immer noch an den Ideen.
1: Vielleicht können Sie sich mal ein Beispiel nehmen. In der Raumfahrt, da geht auch vieles im WC automatisch.
8: Genau,
1: und
8: ja.
1: Luft und all das.
8: Führen wir die Schwerelosigkeit ein hier.
1: Ja, dieses Taxi könnte teuer werden bei den Preisen heute. 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Und damit grüße ich den Radioreise-Kosmos. Goodbye, au revoir, arrivederci, adios, sayang, vislat, bis wir dahin hier und chadet, totiens, hoida, farvel, hyvasti, antio, ayobomba, gülügül. Ich sage noch Dorigenia, Marhaba und natürlich auch Shalom, vor allem auch Servus in Niederbayern und jetzt swingend around the world weitere Sprachen.
9: Der Dieter Weinzer sagt Servus aus Bad Griesbach und würde sich freuen, den einen oder anderen, der jetzt hier zuhört, dieser Sendung ist, hier in Bad Griesbach mal zu begrüßen. Und egal, ob jetzt als Badegast, als Golfer oder sich einfach hier zu entspannen, zu erholen.
10: Передаю вітання з Bad Griesbach. З вами була на зв'язку Інна Назарова. До зустрічі.
11: Michael Buchinger. Jeder darf mich auffordern, entweder mich in die Küche zu begleiten oder auf die Judomatte zu begleiten oder auf einen Berg. Und ich bin sicher, Sie werden eine tolle Zeit bei uns haben.
12: Xin chào tạm biệt mọi người.
0: Hallo, ich bin Mohammed aus Bad Griesbach. Eine schöne Grüße.
13: Mein Name ist Alessandro Casola und ich wünsche den Hörern alles Gute.
14: Sehr bereich und kommt uns doch gerne mal in München besuchen.
1: Also, bleiben Sie schön reisefreudig, meine Damen und Herren, denn es gibt noch mindestens 1000 Orte in dieser Welt zu entdecken. In diesem Sinn, wie immer, bis bald.

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0: Es ist 4 Uhr. 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
2: Ich bin Jana Klonikowski. Bremen ist an diesem Wochenende die große Bühne für die Feierlichkeiten zum Tag der Deutschen Einheit. Heute steht der offizielle Festakt an. Rundherum gibt es beim Bürgerfest hunderte Veranstaltungen und Konzerte. Am gesamten Wochenende werden rund 400.000 Besucher erwartet. Die G7-Staaten pumpen zusätzlich Diesel in den Markt. Die Staats- und Regierungschefs haben sich darauf geeinigt, 100 Millionen Barrel Diesel und Rohöl aus ihren Reserven freizugeben. Als Reaktion auf die Entscheidung ist bereits der Ölpreis runtergegangen. Auf der griechischen Insel Rhodos ist eine deutsche Touristin von einem Blitz getroffen worden und gestorben. Ihr Mann wurde bei dem Unglück an einem Strand verletzt. In der Region toben seit Tagen Unwetter. Auf Kreta etwa hatte es zuletzt heftige Überschwemmungen gegeben. Nach dem erneuten Galeria-Insolvenzantrag fordert Verdi Klarheit darüber, wie es für die rund 12.000 Beschäftigten weitergeht. Dazu haben sich die Betreiber bisher nicht geäußert. Die Gewerkschaft macht Managementfehler für den 4. Insolvenzantrag in 6 Jahren verantwortlich.
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3: Aktuell gibt's im Maintauber Kreis Nebel und ruhige Bedingungen. In Lauder-Königshofen liegen die Temperaturen gerade bei 12 Grad, in Schrotzberg bei 12 Grad und in Weinsberg bei 11 Grad. Bis heute Nacht bleibt es meist trocken, dazu halten sich Nebel und Wolken noch eine ganze Weile. Morgen beginnt wieder mit Nebel, später wird der Himmel wechselhaft und zwischendurch auch etwas freundlicher.
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5: Derzeit keine Meldungen, weiterhin eine gute Fahrt.
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4: Ich bin Jana Klonikowski. Seit 36 Jahren ist Deutschland wieder vereint und das wird an diesem Wochenende in Bremen gefeiert. Heute steht der offizielle Festakt zum Tag der Deutschen Einheit an. Mit dabei sind Bundespräsident Steinmeier und Kanzler Merz. Ein weiteres Highlight ist am Abend ein Konzert der Fantastischen Vier. Die G7-Länder geben Dieselvorräte frei. Es geht um 100 Millionen Barrel Diesel und Rohöl in den kommenden Monaten, so Frankreichs Präsident Macron. US-Präsident Trump hatte diesen Schritt zuvor von den europäischen Partnern gefordert, um so die hohen Spritpreise zu senken. Noch ist unklar, wie genau es bei Galeria weitergeht. Die Warenhauskette hat gestern zum vierten Mal in 6 Jahren Insolvenz angemeldet. Die Gewerkschaft Verdi fordert schnellstens Klarheit für die rund 12.000 Beschäftigten bei Galeria. Serge Gnabry wird beim Nations League-Spiel gegen Griechenland am Sonntag nicht im DFB-Kader sein. Er ist bereits aus dem Trainingslager abgereist. Gnabry ist der einzige Spieler, der in allen 3 Spielen unter Neubundestrainer Jürgen Klopp zum Einsatz gekommen ist.
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6: Aktuell gibt's im Main-Tauber-Kreis Nebel und ruhige Bedingungen. In Lauder-Königshofen liegen die Temperaturen gerade bei 12 Grad, in Schrotzberg bei 12 Grad und in Weinsberg bei 11 Grad. Bis heute Nacht bleibt es meist trocken, dazu halten sich Nebel und Wolken noch eine ganze Weile. Morgen beginnt wieder mit Nebel, später wird der Himmel wechselhaft und zwischendurch auch etwas freundlicher.
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7: Vorsicht auf der A3 Würzburg Richtung Frankfurt zwischen Würzburg-Kist und dem Dreieck Würzburg-West. Da steht ein defekter LKW. Auch auf der A8 Stuttgart Richtung München im Bereich der Anschlussstelle Eichelberg müsst ihr aufpassen. Dort gibt's ein defektes Fahrzeug. Noch mehr Verkehr ausführlich zum Nachlesen findet ihr auf radioton.de und in unserer App.
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3: Ich bin Jana Klonikowski. Seit 36 Jahren ist Deutschland wieder vereint und das wird an diesem Wochenende in Bremen gefeiert. Heute steht der offizielle Festakt zum Tag der Deutschen Einheit an. Mit dabei sind Bundespräsident Steinmeier und Kanzler Merz. Ein weiteres Highlight ist am Abend ein Konzert der Fantastischen Vier. Die G7-Länder geben Dieselvorräte frei. Es geht um 100 Millionen Barrel Diesel und Rohöl in den kommenden Monaten, so Frankreichs Präsident Macron. US-Präsident Trump hatte diesen Schritt zuvor von den europäischen Partnern gefordert, um so die hohen Spritpreise zu senken. Noch ist unklar, wie genau es bei Galeria weitergeht. Die Warenhauskette hat gestern zum 4. Mal in 6 Jahren Insolvenz angemeldet. Die Gewerkschaft Verdi fordert schnellstens Klarheit für die rund 12.000 Beschäftigten bei Galeria. Serge Gnabry wird beim Nations League-Spiel gegen Griechenland am Sonntag nicht im DFB-Kader sein. Er ist bereits aus dem Trainingslager abgereist. Gnabry ist der einzige Spieler, der in allen 3 Spielen unter Neubundestrainer Jürgen Klopp zum Einsatz gekommen ist.
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4: Aktuell gibt's im Main-Tauber-Kreis Nebel und ruhige Bedingungen. In Lauder-Königshofen liegen die Temperaturen gerade bei 12 Grad, in Schrotzberg bei 12 Grad und in Weinsberg bei 11 Grad. Bis heute Nacht bleibt es meist trocken, dazu halten sich Nebel und Wolken noch eine ganze Weile. Morgen beginnt wieder mit Nebel, später wird der Himmel wechselhaft und zwischendurch auch etwas freundlicher.
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5: Adelü Würzburg Richtung Frankfurt zwischen Würzburg-Kist und den Dreieck Würzburg-West. Gefahr durch einen defekten LKW. Auf der A8 Stuttgart Richtung München gibt's im Bereich der Anschlussstelle Eichelberg ein defektes Fahrzeug. Noch mehr Verkehr, ausführlich zum Nachlesen, findet ihr auf radioton.de und in unserer App.
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10: Ich bin Jana Klonikowski. Seit 36 Jahren ist Deutschland wieder vereint und das wird an diesem Wochenende in Bremen gefeiert. Heute steht der offizielle Festakt zum Tag der Deutschen Einheit an. Mit dabei sind Bundespräsident Steinmeier und Kanzler Merz. Ein weiteres Highlight ist am Abend ein Konzert der Fantastischen Vier. Die G7-Länder geben Dieselvorräte frei. Es geht um 100 Millionen Barrel Diesel und Rohöl in den kommenden Monaten, so Frankreichs Präsident Macron. US-Präsident Trump hatte diesen Schritt zuvor von den europäischen Partnern gefordert, um so die hohen Spritpreise zu senken. Noch ist unklar, wie genau es bei Galeria weitergeht. Die Warenhauskette hat gestern zum 4. Mal in 6 Jahren Insolvenz angemeldet. Die Gewerkschaft Verdi fordert schnellstens Klarheit für die rund 12.000 Beschäftigten bei Galeria. Serge Gnabry wird beim Nations League-Spiel gegen Griechenland am Sonntag nicht im DFB-Kader sein. Er ist bereits aus dem Trainingslager abgereist. Gnabry ist der einzige Spieler, der in allen 3 Spielen unter Neubundestrainer Jürgen Klopp zum Einsatz gekommen ist.
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11: Aktuell gibt's im Maintauber Kreis Nebel und ruhige Bedingungen. In Lauda-Königshofen liegen die Temperaturen gerade bei 12 Grad, in Schrotzberg bei 12 Grad und in Weinsberg bei 11 Grad. Bis heute Nacht bleibt es meist trocken, dazu halten sich Nebel und Wolken noch eine ganze Weile. Morgen beginnt wieder mit Nebel, später wird der Himmel wechselhaft und zwischendurch auch etwas freundlicher.
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13: A3 Würzburg Richtung Frankfurt. Zwischen Würzburg-Kist und dem Dreieck Würzburg-West steht ein defekter LKW. Fahrt dort bitte besonders aufmerksam. Noch mehr Verkehr ausführlich zum Nachlesen findet ihr auf radioton.de und in unserer App.
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0: Es ist 6 Uhr. 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
3: Ich bin Uwe Schimunek. Seit 36 Jahren ist Deutschland wieder vereint. Das wird an diesem Wochenende in Bremen gefeiert. Heute steht der offizielle Festakt zum Tag der deutschen Einheit an. Mit dabei sind Bundespräsident Steinmeier und Kanzler Merz. Ein weiteres Highlight ist am Abend ein Konzert der Fantastischen Vier. Es kommt immer noch zu oft vor, dass Fernverkehrszüge der Deutschen Bahn nicht pünktlich sind. In der ARD hat Verkehrsminister Bilger den Bahnkunden jetzt versprochen, dass sie in den nächsten Jahren etwas aufatmen können. Er setzt darauf, dass die Pünktlichkeit bis 2029 bei 70% liegen wird. Die G7-Staaten pumpen zusätzlich Diesel in den Markt. Die Staats- und Regierungschefs haben sich darauf geeinigt, 100 Millionen Barrel Diesel und Rohöl aus ihren Reserven freizugeben. Als Reaktion auf die Entscheidung ist bereits der Ölpreis runtergegangen. Serge Gnabry wird morgen beim Nations League-Spiel gegen Griechenland nicht im DFB-Kader stehen. Er ist bereits aus dem Trainingslager abgereist. Gnabry ist der einzige Spieler, der in allen drei Spielen unter Neubundestrainer Jürgen Klopp zum Einsatz gekommen ist.
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4: Aktuell gibt's bei uns Nebel und teils bedeckten Himmel. Dazu liegen die Temperaturen zwischen 11 und 13 Grad. In Neudenau sind's 13 Grad, in Güglingen 11 Grad und in Billigheim 12 Grad. Im Tagesverlauf lockert es zwischendurch auf, bleibt aber immer wieder wolkig und heute Nacht gehen die Werte nur langsam zurück auf rund 13 bis 16 Grad. Morgen startet der Tag erneut mit Nebel, später setzt sich ein wechselhafter Himmel durch und die Temperaturen steigen auf gut 21 Grad.
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5: A6 Nürnberg Richtung Heilbronn. Zwischen Bretzfeld und Kreuz-Weinsberg liegen Reifenteile auf der Fahrbahn. Vorsicht, auch wegen einer ungesicherten Unfallstelle auf dem rechten Fahrstreifen. A3 Würzburg Richtung Frankfurt. Zwischen Würzburg-Kist und Dreieck Würzburg-West steht ein defekter LKW. Noch mehr Verkehr ausführlich zum Nachlesen findet ihr auf radioton.de und in unserer App.
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0: Es ist 6:30. 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
8: Ich bin Uwe Schimunek. Bremen ist an diesem Wochenende die große Bühne für die Feierlichkeiten zum Tag der Deutschen Einheit. Heute steht der offizielle Festakt an. Beim Bürgerfest gibt's rundherum hunderte Veranstaltungen und Konzerte. Fürs gesamte Wochenende werden rund 400.000 Menschen erwartet. 36 Jahre nach der Wiedervereinigung gibt es in Deutschland weiter große Einkommensunterschiede. Ostdeutsche Haushalte hatten letztes Jahr im Schnitt gut 7.200 Euro weniger zur Verfügung als Westdeutsche. Das zeigen Zahlen des Statistischen Bundesamts, berichten die Funke-Zeitung. In den nächsten Jahren soll sich die Pünktlichkeit bei der Deutschen Bahn spürbar verbessern. Das hat Verkehrsminister Bilger in der ARD betont. Bis 2029 soll die Quote im Fernverkehr bei 70% liegen. Im Moment ist da nur etwa jeder zweite Zug pünktlich. Die G7-Länder geben Dieselvorräte frei. Es geht um 100 Millionen Barrel Diesel und Rohöl in den kommenden Monaten, sagte Frankreichs Präsident Macron. US-Präsident Trump hatte das zuvor von den europäischen Partnern gefordert, um so die hohen Spritpreise zu senken.
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9: Aktuell gibt's bei uns Nebel und teils bedeckten Himmel. Dazu liegen die Temperaturen zwischen 11 und 13 Grad. In Neudenau sind's 13 Grad, in Güglingen 11 Grad und in Billigheim 12 Grad. Im Tagesverlauf lockert es zwischendurch auf, bleibt aber immer wieder wolkig. Und heute Nacht gehen die Werte nur langsam zurück auf rund 13 bis 16 Grad. Morgen startet der Tag erneut mit Nebel. Später setzt sich ein wechselhafter Himmel durch und die Temperaturen steigen auf gut 21 Grad.
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12: A3 Würzburg Richtung Frankfurt. Zwischen Würzburg-Kist und Dreieck Würzburg-West. Vorsicht, da steht ein defekter LKW. Auf der A8 Stuttgart Richtung München zwischen Eichelberg und Mühlhausen gibt's ein defektes Fahrzeug. 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
2: Ich bin Uwe Schimonek. Bremen ist an diesem Wochenende die große Bühne für die Feierlichkeiten zum Tag der Deutschen Einheit. Heute steht der offizielle Festakt an. Beim Bürgerfest gibt's rundherum hunderte Veranstaltungen und Konzerte. Fürs gesamte Wochenende werden rund 400.000 Menschen erwartet. 36 Jahre nach der Wiedervereinigung gibt es in Deutschland weiter große Einkommensunterschiede. Ostdeutsche Haushalte hatten letztes Jahr im Schnitt gut 7.200 Euro weniger zur Verfügung als Westdeutsche. Das zeigen Zahlen des Statistischen Bundesamts, berichten die Funke Zeitung. In den nächsten Jahren soll sich die Pünktlichkeit bei der Deutschen Bahn spürbar verbessern. Das hat Verkehrsminister Bilger in der ARD betont. Bis 2029 soll die Quote im Fernverkehr bei 70% liegen. Im Moment ist da nur etwa jeder zweite Zug pünktlich. Die G7-Länder geben Dieselvorräte frei. Es geht um 100 Millionen Barrel Diesel und Rohöl in den kommenden Monaten, sagte Frankreichs Präsident Macron. US-Präsident Trump hatte das zuvor von den europäischen Partnern gefordert, um so die hohen Spritpreise zu senken.
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4: Aktuell gibt's bei uns Nebel und teils bedeckten Himmel. Dazu liegen die Temperaturen zwischen 11 und 13 Grad. In Neudenau sind's 13 Grad, in Güglingen 11 Grad und in Billigheim 12 Grad. Im Tagesverlauf lockert es zwischendurch auf, bleibt aber immer wieder wolkig und heute Nacht gehen die Werte nur langsam zurück auf rund 13 bis 16 Grad. Morgen startet der Tag erneut mit Nebel, später setzt sich ein wechselhafter Himmel durch und die Temperaturen steigen auf gut 21 Grad.
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6: Achtung, auf der A3 Würzburg Richtung Frankfurt zwischen Würzburg-Kist und dem Dreieck Würzburg-West. Da steht ein defekter LKW. Auch auf der A8 Stuttgart Richtung München zwischen Eichelberg und Mühlhausen steht ein defektes Fahrzeug. Auf der A6 Nürnberg Richtung Heilbronn ist in Höhe Raststätte Hohenlohe Nord nach einem Unfall die Aufnahme auf dem linken und dem mittleren Fahrstreifen. Noch mehr Verkehr ausführlich zum Nachlesen findet ihr auf radioton.de und in unserer App.
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2: Es ist 7:30. 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
10: Ich bin Uwe Schimunek. Bremen ist an diesem Wochenende die große Bühne für die Feierlichkeiten zum Tag der Deutschen Einheit. Heute steht der offizielle Festakt an. Beim Bürgerfest gibt's rundherum hunderte Veranstaltungen und Konzerte. Fürs gesamte Wochenende werden rund 400.000 Menschen erwartet. 36 Jahre nach der Wiedervereinigung gibt es in Deutschland weiter große Einkommensunterschiede. Ostdeutsche Haushalte hatten letztes Jahr im Schnitt gut 7.200 Euro weniger zur Verfügung als Westdeutsche. Das zeigen Zahlen des Statistischen Bundesamts, berichten die Funke-Zeitung. In den nächsten Jahren soll sich die Pünktlichkeit bei der Deutschen Bahn spürbar verbessern. Das hat Verkehrsminister Bilger in der ARD betont. Bis 2029 soll die Quote im Fernverkehr bei 70% liegen. Im Moment ist da nur etwa jeder zweite Zug pünktlich. Die G7-Länder geben Dieselvorräte frei. Es geht um 100 Millionen Barrel Diesel und Rohöl in den kommenden Monaten, sagte Frankreichs Präsident Macron. US-Präsident Trump hatte das zuvor von den europäischen Partnern gefordert, um so die hohen Spritpreise zu senken.
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11: Aktuell gibt's bei uns Nebel und teils bedeckten Himmel. Dazu liegen die Temperaturen zwischen 11 und 13 Grad. In Neudenau sind's 13 Grad, in Güglingen 11 Grad und in Billigheim 12 Grad. Im Tagesverlauf lockert es zwischendurch auf, bleibt aber immer wieder wolkig. Und heute Nacht gehen die Werte nur langsam zurück auf rund 13 bis 16 Grad. Morgen startet der Tag erneut mit Nebel. Später setzt sich ein wechselhafter Himmel durch und die Temperaturen steigen auf gut 21 Grad.
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14: Achtung, auf der A3 Würzburg Richtung Frankfurt zwischen Würzburg-Kist und dem Dreieck Würzburg-West. Da steht ein defekter LKW. Vorsicht auch auf der A8 Stuttgart Richtung München zwischen Merklingen und Ulm-West. Dort steht ein defektes Fahrzeug. Auf der A6 Nürnberg Richtung Heilbronn gibt es in Höhe Raststätte Hohenlohe Nord eine Unfallaufnahme auf dem linken und dem mittleren Fahrstreifen. Noch mehr Verkehr ausführlich zum Nachlesen findet ihr auf radioton.de und in unserer App.
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3: Ich bin Uwe Schimunek. Seit 36 Jahren ist Deutschland wieder vereint. Das wird an diesem Wochenende in Bremen gefeiert. Heute steht der offizielle Festakt zum Tag der deutschen Einheit an. Mit dabei sind Bundespräsident Steinmeier und Kanzler Merz. Ein weiteres Highlight ist am Abend ein Konzert der Fantastischen Vier. Die G7-Staaten pumpen zusätzlich Diesel in den Markt. Die Staats- und Regierungschefs haben sich darauf geeinigt, 100 Millionen Barrel Diesel und Rohöl aus ihren Reserven freizugeben. Als Reaktion auf die Entscheidung ist bereits der Ölpreis runtergegangen. Nach der fehlgeschlagenen Hinrichtung einer Frau im US-Staat Tennessee wird die 50-Jährige jetzt künstlich beatmet. Das haben ihre Anwälte mitgeteilt. Sie hatte am Mittwoch zwei Giftspritzen überlebt. Der Fall hat in den USA zu einer neuen Debatte über die Todesstrafe geführt. Serge Gnabry wird morgen beim Nations League-Spiel gegen Griechenland nicht im DFB-Kader stehen. Er ist bereits aus dem Trainingslager abgereist. Gnabry ist der einzige Spieler, der in allen drei Spielen unter Neubundestrainer Jürgen Klopp zum Einsatz gekommen ist.
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6: Aktuell gibt's bei uns maisbedeckte Verhältnisse, örtlich auch noch Nebel und die Temperaturen liegen gerade bei rund 12 bis 13 Grad. In Öhringen sind's 13 Grad, in Flein 13 Grad und in Kirchardt 13 Grad. Im Tagesverlauf lockert's zwischendurch auf, später ist auch öfter mal klarer Himmel drin, bevor es zum Abend hin wieder dichter wird. In der Nacht sinken die Werte bei uns auf etwa 12 bis 16 Grad. Morgen bleibt's wechselhaft mit wieder mehr Wolken, dazu sind lokal auch leichte Schauer möglich und die Höchstwerte liegen um 22 Grad.
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7: A6 Heilbronn Richtung Mannheim. Zwischen Heilbronn-Untereisesheim und Bad Rappenau liegen Reifenteile auf dem rechten und dem mittleren Fahrstreifen. Fahrt dort bitte besonders vorsichtig. Dazu auf der A6 Nürnberg Richtung Heilbronn an der Raststätte Hohenlohe Nord eine Unfallaufnahme auf dem linken und dem mittleren Fahrstreifen. Auf der A3 Würzburg Richtung Frankfurt steht zwischen Würzburg-Kist und dem Dreieck Würzburg-West ein defekter LKW. Und auf der A81 Würzburg Richtung Heilbronn gibt's im Bereich Kreuz-Weinsberg ein defektes Fahrzeug. Noch mehr Verkehr, ausführlich zum Nachlesen, findet ihr auf radioton.de und in unserer App.
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2: Es ist wieder Samstag. Einen wunderschönen guten Morgen. Hier ist eure Wetterfrau Madeline Villas aus der Radioton Morning Show. Und ich freue mich riesig, dass wir wieder gemeinsam bis 12 Uhr in den Samstag starten. Und heute starten wir sogar noch in einen Feiertag, denn wir haben ja den Tag der Deutschen Einheit. Ach, wie schön. Ja, und auch heute habe ich wieder natürlich einiges für euch mit dabei. Wir schauen zurück, was war diese Woche in unserer Tonregion mal wieder so los. Höre noch einmal bei einer glücklichen Gewinnerin unsere 1000-Euro-Hits rein. Und Caro hat in ihre Kniffkiste einen praktischen Alltagstipp für uns. Und natürlich habe ich wieder viele Veranstaltungstipps für euch dabei. Um 9.45 Uhr gibt es auch wieder meinen Gute-Laune-Wetter-Song. Heute wird mein Tag in der Radioton-Special-Version. Also vielleicht genießt ihr gerade den ersten Kaffee, macht's euch noch so ein bisschen gemütlich oder seid vielleicht auch schon unterwegs. Ganz egal, ich freue mich sehr, dass ihr eingeschaltet habt hier bei Radio Tour.

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17: Aktuell gibt's bei uns maisbedeckte Verhältnisse, örtlich auch noch Nebel und die Temperaturen liegen gerade bei rund 12 bis 13 Grad. In Öhringen sind's 13 Grad, in Flein 13 Grad und in Kirchardt 13 Grad. Im Tagesverlauf lockert's zwischendurch auf, später ist auch öfter mal klarer Himmel drin, bevor es zum Abend hin wieder dichter wird. In der Nacht sinken die Werte bei uns auf etwa 12 bis 16 Grad. Morgen bleibt's wechselhaft, mit wieder mehr Wolken, dazu sind lokal auch leichte Schauer möglich und die Höchstwerte liegen um 22 Grad.
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18: A6 Nürnberg Richtung Heilbronn. In Höhe Raststätte Hohenlohe Nord läuft die Unfallaufnahme auf dem linken und mittleren Fahrstreifen. Auf der A81 Würzburg Richtung Heilbronn steht im Bereich Kreuz Weinsberg ein defektes Fahrzeug. Vorsicht auch auf der A8 München Richtung Stuttgart zwischen Ulm West und Märklingen. Dort steht ebenfalls ein defektes Fahrzeug. Und auf der A8 Stuttgart Richtung München zwischen Märklingen und Ulm West müsst ihr auch mit einem defekten Fahrzeug rechnen. Noch mehr Verkehr ausführlich zum Nachlesen findet ihr auf radioton.de und in unserer App.
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Und falls ihr für dieses Wochenende noch nichts geplant habt, hätte ich da so eine Idee, bei der wir uns vielleicht sogar persönlich sehen können. 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Und beim Letzterem bin ich die ganzen 4 Tage mittendrin. 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Und ansonsten startet weiterhin gut ins Wochenende hier

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1: Ich bin Uwe Schimunek. Bremen ist an diesem Wochenende die große Bühne für die Feierlichkeiten zum Tag der Deutschen Einheit. Heute steht der offizielle Festakt an. Beim Bürgerfest gibt's rundherum hunderte Veranstaltungen und Konzerte. Fürs gesamte Wochenende werden rund 400.000 Menschen erwartet. In den nächsten Jahren soll sich die Pünktlichkeit bei der Deutschen Bahn spürbar verbessern. Das hat Verkehrsminister Bilger in der ARD betont. Bis 2029 soll die Quote im Fernverkehr bei 70% liegen. Im Moment ist da nur etwa jeder zweite Zug pünktlich. Nach dem erneuten Galeria-Insolvenzantrag fordert Verdi Klarheit darüber, wie es für die rund 12.000 Beschäftigten weitergeht. Dazu haben sich die Betreiber bisher nicht geäußert. Die Gewerkschaft macht Managementfehler für den 4. Insolvenzantrag in 6 Jahren verantwortlich. Im Kampf gegen Wohnungsknappheit fordert der Städte- und Gemeindebund, dass Wohnen auf dem Land attraktiver gemacht werden soll. Verbandschef Berghäger sagte dem Kölner Stadtanzeiger, dass abseits der Städte fast 2 Millionen Wohnungen leer stehen. Nötig seien neue Verkehrswege und neue und reaktivierte Bahntrassen.
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3: Aktuell gibt's bei uns maisbedeckte Verhältnisse, örtlich auch noch Nebel und die Temperaturen liegen gerade bei rund 12 bis 13 Grad. In Öhringen sind's 13 Grad, in Flein 13 Grad und in Kirchardt 13 Grad. Im Tagesverlauf lockert's zwischendurch auf, später ist auch öfter mal klarer Himmel drin, bevor es zum Abend hin wieder dichter wird. In der Nacht sinken die Werte bei uns auf etwa 12 bis 16 Grad. Morgen bleibt's wechselhaft, mit wieder mehr Wolken, dazu sind lokal auch leichte Schauer möglich und die Höchstwerte liegen um 22 Grad.
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5: A8 Stuttgart Richtung München zwischen Eichelberg und Mühlhausen steht ein defektes Fahrzeug. Dann die A81 Würzburg Richtung Heilbronn im Bereich Kreuz-Weinsberg ebenfalls ein defektes Fahrzeug. Auf der A8 München Richtung Stuttgart zwischen Ulm-West und Merklingen steht auch ein defektes Fahrzeug. Und auf der A3 Würzburg Richtung Frankfurt zwischen Würzburg-Heidingsfeld und Würzburg-Kist müsst ihr ebenfalls mit einem defekten Fahrzeug rechnen. Noch mehr Verkehr ausführlich zum Nachlesen findet ihr auf radioton.de und in unserer App.
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2: Schönen guten Morgen. Hier ist eure Wetterfrau Madeline Villas aus der Radio Ton Morning Show. Und Samstagvormittag schauen wir ja immer so ein bisschen zurück, was diese Woche in der Tonregion so los war. Und treue Radio Ton Hörer bzw. Hörerinnen kennen mit Sicherheit Karos Kniffkiste. Die gibt's ja jeden Montag in der Radio Ton Morning Show. Und diese Woche ging's darum, wie wir Bananen länger haltbar machen können. Ja, spannendes Thema. Ich liebe nämlich Bananen. Und Caro hatte da ziemlich praktische Tipps. Und ich würde vorschlagen, da hören wir jetzt mal ganz kurz rein.
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3: Bananen reifen unter anderem durch Ethylen. Das ist ein natürliches Pflanzenhormon, das sie auch selbst produzieren. Aber genau diesen Reifeprozess können wir verlangsamen. Dafür einfach den Stiel der Banane abschneiden und dann den Strunk mit Frischhaltefolie umwickeln. Denn über diesen Strunk geben Bananen Ethylen ab. Und so eine luftdichte Schicht hält das Gas zurück, verhindert, dass es sich auf die übrigen Teile der Frucht auswirkt und es gelangt auch weniger Sauerstoff an den Strunk, was das Nachreifen dämpft. Was noch hilft, Bananen nicht neben Äpfel oder Avocados legen. Die geben nämlich auch Ethylen ab und können dafür sorgen, dass die Bananen schneller reifen. Haben die Bananen schon den perfekten Reifegrad, dann einfach in den Kühlschrank legen. Ja, außen werden sie dann dunkel, aber das Innere bleibt länger frisch.
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15: Aktuell gibt's bei uns maisbedeckte Verhältnisse, örtlich auch noch Nebel und die Temperaturen liegen gerade bei rund 12 bis 13 Grad. In Öhringen sind's 13 Grad, in Flein 13 Grad und in Kirchardt 13 Grad. Im Tagesverlauf lockert's zwischendurch auf, später ist auch öfter mal klarer Himmel drin, bevor es zum Abend hin wieder dichter wird. In der Nacht sinken die Werte bei uns auf etwa 12 bis 16 Grad. Morgen bleibt's wechselhaft mit wieder mehr Wolken, dazu sind lokal auch leichte Schauer möglich und die Höchstwerte liegen um 22 Grad.
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17: Achtung, auf der A3 Frankfurt Richtung Nürnberg zwischen Würzburg-Heidingsfeld und Würzburg-Randersacker, da steht ein defektes Fahrzeug. Auch auf der A8 Stuttgart Richtung München zwischen Eichelberg und Mühlhausen müsst ihr damit rechnen. Und auf der A3 Würzburg Richtung Frankfurt zwischen Würzburg-Heidingsfeld und Würzburg-Kist steht ebenfalls ein defektes Fahrzeug. Dasselbe auf der A8 München Richtung Stuttgart zwischen Ulm-West und Märklingen. Noch mehr Verkehr ausführlich zum Nachlesen findet ihr auf radioton.de und in unserer App.
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2: Und immer wieder samstags um circa 9.45 Uhr heißt es ja mittlerweile, es ist Zeit für eine kleine Portion gute Laune. Also egal, ob ihr gerade unterwegs seid, gemütlich frühstückt oder schon mitten in euren Wochenendplänen steckt, dreht jetzt einfach so ein bisschen lauter und schaltet den Gute-Laune-Modus ein. Ich habe jetzt nämlich wieder für euch die Radioton-Special-Version von meinem Gute-Laune-Wetter-Song. Heute wird mein Tag. Ganz viel Spaß dabei.
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Der gute Laune-Wetter-Song Heute wird mein Tag in der Radiotun-Special-Version. Und falls ihr mich nicht nur hören, sondern auch sehen möchtet, dann schaut doch gerne mal auf meinen Social-Media-Kanälen vorbei. Facebook oder Instagram, da gibt's auch ein paar Videoclips zu Heute wird mein Tag. Also gerne mal vorbei.

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2: Ich bin Uwe Schimunek. Seit 36 Jahren ist Deutschland wieder vereint. Das wird an diesem Wochenende in Bremen gefeiert. Heute steht der offizielle Festakt zum Tag der deutschen Einheit an. Mit dabei sind Bundespräsident Steinmeier und Kanzler Merz. Ein weiteres Highlight ist am Abend ein Konzert der Fantastischen Vier. Es kommt immer noch zu oft vor, dass Fernverkehrszüge der Deutschen Bahn nicht pünktlich sind. In der ARD hat Verkehrsminister Bilger den Bahnkunden jetzt versprochen, dass sie in den nächsten Jahren etwas aufatmen können. Er setzt darauf, dass die Pünktlichkeit bis 2029 bei 70% liegen wird. Noch ist unklar, wie es genau bei Galeria weitergeht. Die Warenhauskette hat gestern zum vierten Mal in 6 Jahren Insolvenz angemeldet. Die Gewerkschaft Verdi fordert schnellstens Klarheit für die rund 12.000 Beschäftigten bei Galeria. Serge Gnabry wird morgen beim Nations League-Spiel gegen Griechenland nicht im DFB-Kader stehen. Er ist bereits aus dem Trainingslager abgereist. Gnabry ist der einzige Spieler, der in allen 3 Spielen unter Neubundestrainer Jürgen Klopp zum Einsatz gekommen ist.
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4: Aktuell gibt's bei uns meist bedeckten Himmel und die Temperaturen liegen gerade zwischen 14 und 15 Grad. In Elstal sind's 14 Grad, in Obrichheim 15 Grad und in Künzelsau 15 Grad. Im Tagesverlauf geht's noch rauf bis um die 22 Grad. Später sinken die Werte in der Nacht auf etwa 10 bis 12 Grad. Morgen bleibt's wechselhaft mit vielen Wolken und Höchstwerten um die 22 Grad.
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6: Vorsicht auf der A8 Stuttgart Richtung München zwischen Eichelberg und Mühlhausen. Dort steht ein defektes Fahrzeug. Auf der A3 Frankfurt Richtung Nürnberg zwischen Würzburg-Heidingsfeld und Würzburg-Randersacker steht ebenfalls ein defektes Fahrzeug. Und auf der A8 München Richtung Stuttgart zwischen Ulm-West und Merklingen müsst ihr auch mit einem defekten Fahrzeug rechnen. Noch mehr Verkehr ausführlich zum Nachlesen findet ihr auf radioton.de und in unserer App.
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0: Tag, hier ist eure Wetterfrau Madeline Villas aus der Radioton Morning Show. Und Samstagvormittag schauen wir ja immer so ein bisschen zurück, was diese Woche in der Tonregion so los war. Und ja, die liebe Melanie aus Künzelsau hat bei Caro und dem Megis in der Radioton Morning Show bei unseren 1000-Euro-Hits diese Woche einen 500-Euro-Einkaufsgutschein von Kaufland gewonnen. Ja, und einen weiteren Special-Gewinn gab es noch obendrauf. Und ich würde sagen, da hören wir es mal ganz kurz rein.
1: Was würdest du denn rein theoretisch nur mal gefragt von einem 500-Euro-Kaufland-Gutschein halten?
2: Ich fände es mega.
1: Mhm. Und wie fändest du denn ein Gourmet-Menü im tiefen Stollen in Aalen so unter Tage?
2: Das fände ich natürlich noch mega. Noch
1: eine
2: mehr mega.
1: Steigerung von mega. Das gibt's beides. Glückwunsch.
2: Nein! Oh mein Gott! Oh mein Gott! Freue mich so. Vielen, vielen Dank.
0: Ja, liebe Melanie, auch von mir nochmals herzlichen Glückwunsch. Ich freue mich so sehr mit dir und wünsche dir ganz viel Spaß bei dem Einkaufsgutschein und natürlich auch bei dem Gourmet-Menü. Klingt ja mega, mega, mega, mega, um es in deinen Worten auszudrücken. Ja, also nicht vergessen, morgens von 5 bis 10 Uhr die Radioton Morning Show einschalten und bei unseren beiden 1000-Euro-Hits ganz genau hinhören. Läuft Umbrella von Rihanna oder Ordinary von Alex Warren, dann unbedingt sofort bei uns im Studio durchklingeln unter der 0800 50 65 3 mal die 0. Das Ganze ist natürlich auch kostenlos. Und wenn beide Songs direkt hintereinander laufen, gibt es sogar einen 1000-Euro Einkaufsgutschein von Kaufland. Und ja, manchmal sogar wie bei Melanie gibt es noch einen tollen Extragewinn obendrauf. Also morgens Radioton, Morningshow einschalten und mittags Einkaufsgutschein.

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11: Aktuell gibt's bei uns meist bedeckten Himmel und die Temperaturen liegen gerade zwischen 14 und 15 Grad. In Elztal sind's 14 Grad, in Obrichheim 15 Grad und in Künzelsau 15 Grad. Im Tagesverlauf geht's noch rauf bis um die 22 Grad. Später sinken die Werte in der Nacht auf etwa 10 bis 12 Grad. Morgen bleibt's wechselhaft mit vielen Wolken und Höchstwerten um die 22 Grad.
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14: Achtung auf der A3 Würzburg Richtung Nürnberg zwischen Würzburg-Randersacker und Rottendorf. Da liegen Reifenteile auf der Fahrbahn. Dazu sind Personen auf der Fahrbahn unterwegs. Auch auf der A8 München Richtung Stuttgart im Bereich Eichelberg steht ein defektes Fahrzeug. Und auf der A3 Frankfurt Richtung Nürnberg zwischen Würzburg-Heidingsfeld und Würzburg-Randersacker ebenfalls. Auf der A8 Stuttgart Richtung München zwischen Eichelberg und Mühlhausen steht ihr in einem Kilometer Stau. Da ist stockender Verkehr. Noch mehr Verkehr, ausführlich zum Nachlesen, findet ihr auf radioton.de und in unserer App.
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Ja, falls ihr dieses Wochenende noch einmal einen richtig schönen Ausflug machen möchtet, dann heißt es jetzt tatsächlich letzte Chance für die Landesgartenschau in Ellwangen. Ja, kaum zu glauben, aber nach insgesamt 164 Ausstellungstagen geht die Landesgartenschau morgen am 4. Oktober zu Ende. Wahnsinn, ja. Heute gibt's dort unter anderem noch den Tag der Blasmusik mit verschiedenen Programmpunkten auf dem Gelände und morgen wird dann ab 16 Uhr bei der großen Abschlussveranstaltung offiziell Abschied genommen. Also gerne nochmal die letzte Gelegenheit nutzen und falls ihr schon dort gewesen seid oder auf etwas anderes Lust habt, wie wäre es denn mit der Heilbronner Herbstmesse auf der Theresienwiese? Ja, ich habe es vorhin schon erwähnt, auf der großen Radiotonbühne bin ich nämlich heute und morgen für euch im Einsatz und moderiere das Tagesprogramm. Ich würde mich natürlich riesig freuen, wenn ihr vorbeikommt, mir einfach mal Hallo sagt, wir uns persönlich kennenlernen. Das wäre doch echt schön, oder? Also ich würde mich sehr freuen. Ja, also ansonsten startet weiterhin gut in den Samstagvormittag. Hier ist eure Wetterfrau Madeline Villas aus der Radiotour Morning Show. Schön, dass ihr eingeschaltet habt.

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3: Ich bin Uwe Schimunek. Bremen ist an diesem Wochenende die große Bühne für die Feierlichkeiten zum Tag der Deutschen Einheit. Heute steht der offizielle Festakt an. Beim Bürgerfest gibt's rundherum hunderte Veranstaltungen und Konzerte. Fürs gesamte Wochenende werden rund 400.000 Menschen erwartet. Die G7-Staaten pumpen zusätzlich Diesel in den Markt. Die Staats- und Regierungschefs haben sich darauf geeinigt, 100 Millionen Barrel Diesel und Rohöl aus ihren Reserven freizugeben. Als Reaktion auf die Entscheidung ist bereits der Ölpreis runtergegangen. Bei den heftigen Schülerprotesten in Frankreich sind seit Montag über 5000 Menschen festgenommen worden. Die Demos gegen Lehrermangel und für eine bessere Ausstattung der Schulen hatten sich von Paris aus aufs ganze Land ausgebreitet. Immer wieder kam es dabei zu Blockaden und Angriffen auf Polizisten. Im Kampf gegen Wohnungsknappheit fordert der Städte- und Gemeindebund, dass Wohnen auf dem Land attraktiver gemacht werden soll. Verbandschef Berghäger sagte dem Kölner Stadtanzeiger, dass abseits der Städte fast 2 Millionen Wohnungen leer stehen. Nötig seien neue Verkehrswege und neue und reaktivierte Bahntrassen.
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5: Aktuell gibt's bei uns meist bedeckten Himmel und die Temperaturen liegen gerade zwischen 14 und 15 Grad. In Elztal sind's 14 Grad, in Obrichheim 15 Grad und in Künzelsau 15 Grad. Im Tagesverlauf geht's noch rauf bis um die 22 Grad. Später sinken die Werte in der Nacht auf etwa 10 bis 12 Grad. Morgen bleibt's wechselhaft mit vielen Wolken und Höchstwerten um die 22 Grad.
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6: Achtung, auf der A8 München Richtung Stuttgart im Bereich der Anschlussstelle Eichelberg, da steht ein defektes Fahrzeug. Außerdem auf der A8 Stuttgart Richtung München zwischen der Anschlussstelle Eichelberg und der Anschlussstelle Mühlhausen 2 Kilometer Stau. Ihr braucht mindestens 6 Minuten länger. Und in Backnang auf der B14 zwischen der Anschlussstelle Backnang Mitte und der Anschlussstelle Backnang West stockt es. Noch mehr Verkehr ausführlich zum Nachlesen findet ihr auf radioton.de und in unserer App.
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2: Eigentlich spreche ich um diese Uhrzeit meistens mit meinem Kollegen Maxi Schwab über den ersten FC Heidenheim und andere sportliche Ereignisse. Aber aktuell ist ja Länderspielpause und mein Kollege Franjo Benderich hat diese Woche eine Studie gelesen, dass die richtige Musik schlank machen soll. Ja, da bin ich natürlich als Musikerin sofort hellhörig geworden, denn dass Musik unsere Stimmung beeinflussen kann, ist, glaube ich, allen bewusst. Aber dass man durch die passende Musik schlanker werden kann, ja, also das ist mir jetzt irgendwie neu. Mehr dazu jetzt von meinem Kollegen Franjo Benderich aus der Radioton-Redaktion.
3: Ja, Madeline, das klingt echt verrückt. Da ist aber tatsächlich was dran. Das ist zumindest das Ergebnis einer neuen Studie. Forscher haben festgestellt, bei ruhiger Musik entscheiden sich Menschen eher für gesundes Essen. Bei schneller, aufwühlender Musik landet dagegen eher Ungesundes auf dem Teller.
2: Okay, und wie deutlich ist dieser Effekt?
3: Der ist tatsächlich deutlich messbar. Und zwar, das wurde in einer Kantine in China untersucht. Über 900 Gerichte wurden verkauft und bei ruhiger Musik waren knapp 19% davon gesund, bei aufwühlender Musik nur rund 14%. Und die Forscher haben das sogar mit Hip-Hop und Jazz getestet. Die ruhigen Varianten machten das gesunde Menü attraktiver.
2: Also das klingt echt interessant. Da wird es sich doch eigentlich ganz gut unsere Musikstreams mit den Kuschelsongs in der Radioton-App oder auf radioton.de passen, oder nicht, Franjo?
3: Auf jeden Fall, das ist eine super Idee, das kann man probieren. Die Forscher sagen aber ausdrücklich, Musik allein ändert natürlich nicht die komplette Ernährung. Aber vielleicht hilft die richtige Stimmung dabei, dass der Salat dann doch ein bisschen leckerer aussieht.
2: Ja, vielleicht. Ich danke dir, Franjo.

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18: Aktuell gibt's bei uns meist bedeckten Himmel und die Temperaturen liegen gerade zwischen 14 und 15 Grad. In Elztal sind's 14 Grad, in Obrichheim 15 Grad und in Künzelsau 15 Grad. Im Tagesverlauf geht's noch rauf bis um die 22 Grad. Später sinken die Werte in der Nacht auf etwa 10 bis 12 Grad. Morgen bleibt's wechselhaft mit vielen Wolken und Höchstwerten um die 22 Grad.
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20: Achtung auf der A3, Frankfurt Richtung Würzburg, zwischen Wertheim, Lengfurt und Helmstadt, da steht ein defektes Fahrzeug. Auch auf der A8 Stuttgart Richtung München, zwischen der Ausfahrt Hohenstadt und Märklingen, steht ein defektes Fahrzeug. Auf der A8 Stuttgart Richtung München, zwischen der Anschlussstelle Eichelberg und der Anschlussstelle Märklingen, stehen 4 Kilometer Stau, plant etwa 10 Minuten mehr ein. In Backnang auf der B14 zwischen der Anschlussstelle Backnang Mitte und der Anschlussstelle Backnang West habt ihr dichten Verkehr und stockenden Verkehr. Noch mehr Verkehr ausführlich zum Nachlesen findet ihr auf radioton.de und in unserer App.
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0: ein paar Minuten ist es schon wieder 12 und damit geht unser gemeinsamer Samstagvormittag leider auch schon wieder zu Ende.
1: Oh.
0: Ja, ich weiß. Jeden Samstag dasselbe Spiel. Aber wie heißt es so schön? Nach dem Samstag ist vor dem Samstag. Und wenn ich ehrlich bin, da hinten, da sehe ich schon den Samstag, den nächsten Samstag. Ja, er ist gar nicht mehr so weit entfernt. Ich sehe ihn schon. Ja, ich würde mich riesig freuen, wenn ihr dann wieder mit dabei seid und wir gemeinsam in den Samstagvormittag starten von 8 bis 12 Uhr. Heute hatten wir ja auch wieder einiges dabei. Schöne Veranstaltungstipps. Caro hat in ihrer Kniffkiste einen praktischen Tipp für längere haltbare Bananen. Und bei unseren 1000-Euro-Hits durften wir uns mit Melanie aus Künzelsau über einen richtig schönen Gewinn freuen. Ja, und um 9.45 Uhr gab es natürlich auch wieder meinen Gute-Laune-Wetter-Song. Heute wird mein Tag in der Radioton-Special-Version. Und wir haben sogar gelernt, dass die passende Musik vielleicht ein bisschen Einfluss darauf haben kann, was bei uns auf dem Teller landet. Ja, ganz schön viel dabei. Ich hoffe, es war heute wieder der ein oder andere Tipp oder Moment zum Schmunzeln für euch dabei. Danke, dass ihr eingeschaltet habt. Ich wünsche euch ein tolles Wochenende. Bis nächsten Samstag. Hier ist eure Wetterfrau Madeline Villas aus der Radioton Morning Show.

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5: Ich bin Uwe Schimunek. Seit 36 Jahren ist Deutschland wieder vereint. Das wird an diesem Wochenende in Bremen gefeiert. Heute steht der offizielle Festakt zum Tag der deutschen Einheit an. Mit dabei sind Bundespräsident Steinmeier und Kanzler Merz. Ein weiteres Highlight ist am Abend ein Konzert der Fantastischen Vier. Die Grünen kritisieren, dass die G7-Länder Teile ihrer Öl- und Dieselreserven freigeben wollen. Energieexperte Kellner nennt das politische Dummheit. US-Präsident Trump hatte vor allem die Europäer zu dem Schritt gedrängt und mit einem Exportstopp für US-Diesel gedroht. Auf der griechischen Insel Rhodos ist eine deutsche Touristin von einem Blitz getroffen worden und gestorben. Ihr Mann wurde bei dem Unglück an einem Strand verletzt. In der Region gibt es seit Tagen Unwetter. Auf Kreta etwa hatte es zuletzt heftige Überschwemmungen gegeben. In den nächsten Jahren soll sich die Pünktlichkeit bei der Deutschen Bahn spürbar verbessern. Das hat Verkehrsminister Bilger in der ARD betont. Bis 2029 soll die Quote im Fernverkehr bei 70% liegen. Im Moment ist da nur etwa jeder zweite Zug pünktlich.
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6: Aktuell gibt's bei uns teilweise bewölkten Himmel und trockene Bedingungen. In Bad Rappenau liegen die Temperaturen gerade bei 17 Grad, in Nordheim bei 18 Grad und in Buchen werden 16 Grad gemessen. Bis zum Abend bleibt's meist trocken, dazu ziehen im Verlauf mehr Wolken durch und die Temperaturen gehen langsam zurück. Heute Nacht sinken die Werte bei uns auf etwa 12 bis 15 Grad ab. Morgen gibt's zunächst viele Wolken, später auch ein paar klarere Abschnitte und die Höchstwerte liegen um 22 Grad.
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7: Vorsicht auf der A6 Heilbronn Richtung Nürnberg im Bereich Heilbronn-Neckarsulm. Da steht ein defektes Fahrzeug. Das gleiche gilt zwischen Feuchtwangen Nord und Aurach. Auch auf der A3 Frankfurt Richtung Würzburg zwischen Wertheim-Lingfurt und Helmstadt steht ein defektes Fahrzeug. Und auf der A7 Ulm Richtung Würzburg zwischen Ahlen-Oberkochen und dem Agnesburg-Tunnel stehen zwei defekte Autos auf dem Standstreifen. Noch mehr Verkehr ausführlich zum Nachlesen findet ihr auf radioton.de und in unserer App.
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10: Aktuell gibt's bei uns teilweise bewölkten Himmel und trockene Bedingungen. In Bad Rappenau liegen die Temperaturen gerade bei 17 Grad, in Nordheim bei 18 Grad und in Buchen werden 16 Grad gemessen. Bis zum Abend bleibt's meist trocken, dazu ziehen im Verlauf mehr Wolken durch und die Temperaturen gehen langsam zurück. Heute Nacht sinken die Werte bei uns auf etwa 12 bis 15 Grad ab. Morgen gibt's zunächst viele Wolken, später auch ein paar klarere Abschnitte und die Höchstwerte liegen um 22 Grad.
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13: Achtung auf der A3 Nürnberg Richtung Würzburg im Bereich der Anschlussstelle Rottendorf. Da steht ein defektes Fahrzeug. Auch auf der A7 Ulm Richtung Würzburg zwischen Ahlen-Oberkochen und Ahlen-Westhausen steht ein defektes Fahrzeug. Auf der A6 Heilbronn Richtung Nürnberg gibt es gleich zweimal Probleme mit defekten Fahrzeugen. Einmal im Bereich der Anschlussstelle Heilbronn-Neckarsulm und dann noch zwischen Feuchtwangen Nord und Aurach. Noch mehr Verkehr ausführlich zum Nachlesen findet ihr auf radioton.de und in unserer App.
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3: Ich bin Uwe Schimunek. Deutschland feiert zum 36. Mal den Tag der Deutschen Einheit, diesmal in Bremen. Bürgermeister Bovenschulte ging in seiner Rede vor allem auf die Gefahren ein, die der Demokratie aktuell von ihren Gegnern drohen. Da dürfe es kein Zurückweichen geben, die Demokratie brauche uns alle. Noch ist unklar, wie es genau bei Galeria weitergeht. Die Warenhauskette hat gestern zum 4. Mal in 6 Jahren Insolvenz angemeldet. Die Gewerkschaft Verdi fordert schnellstens Klarheit für die rund 12.000 Beschäftigten bei Galeria. Der Co-Pilot der notgelandeten Fly-Dubai-Maschine soll einen Terrorakt geplant haben. Laut Generalstaatsanwaltschaft der Emirate griff er den Piloten mit einer Notaxt an. Passagiere überwältigten ihn. Der Pilot wurde schwer verletzt, das Flugzeug mit über 170 Menschen landete sicher. Im Kampf gegen Wohnungsknappheit fordert der Städte- und Gemeindebund, dass Wohnen auf dem Land attraktiver gemacht werden soll. Verbandschef Berghäger sagte dem Kölner Stadtanzeiger, dass abseits der Städte fast 2 Millionen Wohnungen leer stehen. Nötig seien neue Verkehrswege und neue und reaktivierte Bahntrassen.
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5: Aktuell gibt's bei uns teilweise bewölkten Himmel und trockene Bedingungen. In Bad Rappenau liegen die Temperaturen gerade bei 17 Grad, in Nordheim bei 18 Grad und in Buchen werden 16 Grad gemessen. Bis zum Abend bleibt's meist trocken, dazu ziehen im Verlauf mehr Wolken durch und die Temperaturen gehen langsam zurück. Heute Nacht sinken die Werte bei uns auf etwa 12 bis 15 Grad ab. Morgen gibt's zunächst viele Wolken, später auch ein paar klarere Abschnitte und die Höchstwerte liegen um 22 Grad.
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7: Achtung, auf der A3 Nürnberg Richtung Würzburg im Bereich Rottendorf steht ein defektes Fahrzeug. Auch auf der A7 Ulm Richtung Würzburg zwischen Ahlen-Oberkochen und Ahlen-Westhausen liegt ein defektes Fahrzeug auf der Strecke. Und auf der A6 Heilbronn Richtung Nürnberg zwischen Feuchtwangen Nord und Aurach steht ebenfalls ein defektes Fahrzeug. Auf der B14 in Backnang zwischen Backnang Mitte und Backnang West ist dichter Verkehr. Ihr braucht mindestens 6 Minuten länger. Noch mehr Verkehr ausführlich zum Nachlesen findet ihr auf radioton.de und in unserer App.
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19: Aktuell gibt's bei uns teilweise bewölkten Himmel und trockene Bedingungen. In Bad Rappenau liegen die Temperaturen gerade bei 17 Grad, in Nordheim bei 18 Grad und in Buchen werden 16 Grad gemessen. Bis zum Abend bleibt's meist trocken, dazu ziehen im Verlauf mehr Wolken durch und die Temperaturen gehen langsam zurück. Heute Nacht sinken die Werte bei uns auf etwa 12 bis 15 Grad ab. Morgen gibt's zunächst viele Wolken, später auch ein paar klarere Abschnitte und die Höchstwerte liegen um 22 Grad.
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22: Achtung, auf der A7 Ulm Richtung Würzburg zwischen Heidenheim und Aalen Oberkochen, da steht ein defektes Fahrzeug. Auch auf der A6 Mannheim Richtung Heilbronn im Bereich Anschlussstelle Heilbronn-Neckarsulm müsst ihr mit einem defekten Fahrzeug rechnen. Auf der A7 Würzburg Richtung Ulm zwischen Feuchtwangen-West und Dinkelsbühl-Fichtenau steht ebenfalls ein defektes Fahrzeug. Und im Kreis Ludwigsburg ist die L126 zwischen dem Abzweig nach Rielingshausen und Steinheim an der Mur wegen einer Unfallaufnahme in beiden Richtungen gesperrt. Noch mehr Verkehr ausführlich zum Nachlesen findet ihr auf radioton.de und in unserer App.
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2: Ich bin Gisa Weber. Deutschland feiert den 36. Jahrestag der deutschen Einheit, diesmal in Bremen. Bürgermeister Bovin Schulte ging in seiner Rede vor allem auf die Gefahren ein, die der Demokratie aktuell von ihren Gegnern drohen. Es dürfe da kein Zurückweichen geben, die Demokratie brauche uns alle, sagte er. Nach dem erneuten Galeria-Insolvenzantrag fordert Verdi Klarheit darüber, wie es für die rund 12.000 Beschäftigten weitergeht. Dazu haben sich die Betreiber bisher nicht geäußert. Die Gewerkschaft macht Managementfehler für den vierten Insolvenzantrag in 6 Jahren verantwortlich. Der Co-Pilot der Fly-Dubai-Maschine soll einen Terrorakt geplant haben. Laut Generalstaatsanwaltschaft der Emirate griff er den Piloten mit einer Notaxt an. Passagiere überwältigten ihn. Der Pilot wurde schwer verletzt. Das Flugzeug mit über 170 Menschen landete sicher. Nach der fehlgeschlagenen Hinrichtung einer Frau im US-Bundesstaat Tennessee wird die 50-Jährige jetzt künstlich beatmet. Das haben ihre Anwälte mitgeteilt. Sie hatte am Mittwoch 2 Giftspritzen überlebt. Der Fall hat in den USA zu einer neuen Debatte über die Todesstrafe geführt. Im Kampf gegen Wohnungsknappheit fordert der Städte- und Gemeindebund, dass Wohnen auf dem Land attraktiver gemacht werden soll. Verbandschef Berghegger sagte dem Kölner Stadtanzeiger, dass abseits der Städte fast 2 Millionen Wohnungen leer stehen. Nötig seien neue Verkehrswege und neue oder reaktivierte Bahntrassen.
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3: Aktuell gibt's bei uns teilweise bewölkten Himmel und recht ruhiges Wetter. In Schwäbisch Hall liegen die Temperaturen gerade bei 20 Grad, in Kösheim bei 18 Grad und in Kupferzell bei 19 Grad. Bis heute Nacht bleibt's bei uns erst oft wolkig, später mischt sich auch Nebel darunter. In der Nacht sinken die Werte auf ungefähr 18 bis 10 Grad ab. Morgen geht's bei uns mit Nebel am Morgen los, danach wechseln sich Wolken und etwas Sonne ab. Die Höchstwerte liegen um die 21 Grad.
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4: Achtung, auf der A7 Ulm Richtung Würzburg zwischen Heidenheim und Ahlen-Oberkochen, da steht ein defektes Fahrzeug. Auch auf der A6 Heilbronn Richtung Nürnberg im Bereich der Anschlussstelle Heilbronn-Neckarsulm steht ein defektes Fahrzeug. Auf der L1 226 zwischen dem Abzweig nach Rielingshausen und Steinheim an der Mur läuft eine Unfallaufnahme. Die Strecke ist in beiden Richtungen gesperrt. In Backnang auf der B14 zwischen der Anschlussstelle Backnang Mitte und der Anschlussstelle Backnang West ist dichter Verkehr. Ihr braucht mindestens 6 Minuten länger. Noch mehr Verkehr, ausführlich zum Nachlesen, findet ihr auf radioton.de und in unserer App.
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14: Aktuell gibt's bei uns teilweise bewölkten Himmel und recht ruhiges Wetter. In Schwäbisch Hall liegen die Temperaturen gerade bei 20 Grad, in Kösheim bei 18 Grad und in Kupferzell bei 19 Grad. Bis heute Nacht bleibt's bei uns erst oft wolkig, später mischt sich auch Nebel darunter. In der Nacht sinken die Werte auf ungefähr 18 bis 10 Grad ab. Morgen geht's bei uns mit Nebel am Morgen los, danach wechseln sich Wolken und etwas Sonne ab. Die Höchstwerte liegen um die 21 Grad.
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16: Vorsicht auf der A7 Würzburg Richtung Ulm zwischen Feuchtwangen West und Dinkelsbühl-Fichtenau. Da steht ein defektes Fahrzeug auf der Strecke. Vorsicht auch auf der A8 München Richtung Stuttgart zwischen Merklingen und der Ausfahrt Hohenstadt. Auch dort gibt's ein defektes Fahrzeug. In Kreis Ludwigsburg ist die L126 zwischen dem Abzweig nach Rielingshausen und Steinheim an der Mur in beiden Richtungen gesperrt. Grund ist eine Unfallaufnahme. Und in Backnang auf der B14 zwischen der Anschlussstelle Backnang Mitte und der Anschlussstelle Backnang West habt ihr dichten Verkehr. Da braucht ihr mindestens 5 Minuten länger. Noch mehr Verkehr ausführlich zum Nachlesen findet ihr auf radioton.de und in unserer App.
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3: Ich bin Gisa Weber. 36 Jahre ist Deutschland jetzt wieder vereint. Und die demokratische Grundordnung ist ernsthaft in Gefahr. Das hat Bundespräsident Steinmeier in seiner Rede zum Tag der Deutschen Einheit in Bremen gesagt. Extremisten würden nicht nur unsere Freiheit, sondern auch unsere innere Einheit gefährden. Noch ist unklar, wie genau es bei Galeria weitergeht. Die Warenhauskette hat gestern zum 4. Mal in 6 Jahren Insolvenz angemeldet. Die Gewerkschaft Verdi fordert schnellstens Klarheit für die rund 12.000 Beschäftigten bei Galeria. Die Grünen kritisieren, dass die G7-Länder Teile ihrer Öl- und Dieselreserven freigeben wollen. Energieexperte Kellner nennt das politische Dummheit. US-Präsident Trump hatte vor allem die Europäer zu dem Schritt gedrängt und mit einem Exportstopp für US-Diesel gedroht. Bei den heftigen Schülerprotesten in Frankreich sind seit Montag über 5.000 Menschen festgenommen worden. Die Demos gegen Lehrermangel und für bessere Ausstattung der Schulen hatten sich von Paris aus aufs ganze Land ausgebreitet. Immer wieder kam es dabei zu Blockaden und Angriffen auf Polizisten. In Spanien wird über vorgezogene Neuwahlen diskutiert. Der Grund? Das Parlament hat Pläne der Regierung gegen Wohnungsnot abgelehnt. Seit Tagen wird in Spanien gegen hohe Mieten und Wohnungsmangel demonstriert. Teilnehmer der Proteste rufen jetzt auch zu einem Generalstreik auf.
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4: Aktuell gibt's bei uns teilweise bewölkten Himmel und recht ruhiges Wetter. In Schwäbisch Hall liegen die Temperaturen gerade bei 20 Grad, in Kösheim bei 18 Grad und in Kupferzell bei 19 Grad. Bis heute Nacht bleibt's bei uns erst oft wolkig, später mischt sich auch Nebel darunter. In der Nacht sinken die Werte auf ungefähr 18 bis 10 Grad ab. Morgen geht's bei uns mit Nebel am Morgen los, danach wechseln sich Wolken und etwas Sonne ab. Die Höchstwerte liegen um die 21 Grad.
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5: Achtung, auf der A7 Würzburg Richtung Ulm zwischen Feuchtwangen West und dem Rastplatz Mühlburg, da liegen mehrere Plastikteile auf der Fahrbahn. Auf der A7 Ulm Richtung Würzburg zwischen Langenau und Niederstotzingen steht ein defektes Fahrzeug. Und noch eins auf der A7 Würzburg Richtung Ulm zwischen Dinkelsbühl-Fichtenau und Ellwangen. In Kreis Ludwigsburg ist die L1026 zwischen dem Abzweig nach Rielingshausen und Steinheim an der Murr in beiden Richtungen gesperrt. Dort läuft die Unfallaufnahme. Noch mehr Verkehr ausführlich zum Nachlesen findet ihr auf radioton.de und in unserer App.
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15: Aktuell gibt's bei uns teilweise bewölkten Himmel und recht ruhiges Wetter. In Schwäbisch Hall liegen die Temperaturen gerade bei 20 Grad, in Kösheim bei 18 Grad und in Kupferzell bei 19 Grad. Bis heute Nacht bleibt's bei uns erst oft wolkig, später mischt sich auch Nebel darunter. In der Nacht sinken die Werte auf ungefähr 18 bis 10 Grad ab. Morgen geht's bei uns mit Nebel am Morgen los, danach wechseln sich Wolken und etwas Sonne ab. Die Höchstwerte liegen um die 21 Grad.
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18: Vorsicht auf der A81 Stuttgart Richtung Heilbronn zwischen Pleidelsheim und Mundelsheim. Da steht ein defektes Fahrzeug. Auch auf der A7 Ulm Richtung Würzburg zwischen Langenau und Niederstotzingen müsst ihr mit einem defekten Fahrzeug rechnen. Auf der A7 Würzburg Richtung Ulm zwischen Dinkelsbühl-Fichtenau und Ellwangen steht ebenfalls ein defektes Fahrzeug. Und auf der A8 München Richtung Stuttgart zwischen Ulm-West und Merklingen gibt es auch ein defektes Fahrzeug. Noch mehr Verkehr ausführlich zum Nachlesen findet ihr auf radioton.de und in unserer App.
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2: Ich bin Gisa Weber. 36 Jahre ist Deutschland jetzt wieder vereint und die demokratische Grundordnung ist ernsthaft gefährdet. Das hat Bundespräsident Steinmeier in seiner Rede zum Tag der Deutschen Einheit in Bremen gesagt. Die Regierung ruft er zu mutigen Reformen auf. Deutschland habe viel zu verlieren, aber noch mehr zu gewinnen. Die Grünen kritisieren, dass die G7-Länder Teile ihrer Öl- und Dieselreserven freigeben wollen. Energieexperte Kellner nennt das politische Dummheit. US-Präsident Trump hatte vor allem die Europäer zu dem Schritt gedrängt und mit einem Exportstopp für US-Diesel gedroht. Nach dem erneuten Galeria-Insolvenzantrag fordert Verdi Klarheit darüber, wie es für die rund 12.000 Beschäftigten weitergeht. Dazu haben sich die Betreiber bisher nicht geäußert. Die Gewerkschaft macht Managementfehler für den vierten Insolvenzantrag in 6 Jahren verantwortlich. In Spanien wird über vorgezogene Neuwahlen diskutiert. Der Grund? Das Parlament hat Pläne der Regierung gegen Wohnungsnot abgelehnt. Seit Tagen wird in Spanien gegen hohe Mieten und Wohnungsmangel demonstriert. Teilnehmer der Proteste rufen jetzt auch zu einem Generalstreik auf.
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3: Aktuell gibt's bei uns einen Mix aus Wolken und klaren Abschnitten. Dazu liegen die Temperaturen bei knapp 20 Grad. In Wertheim sind's 19 Grad, in Bad Wimpfen 20 Grad und in Rosengarten knapp 20 Grad. Heute Nachmittag bleibt es noch ruhig. Zum Abend hin ziehen dann mehr Wolken durch. In der Nacht gehen die Werte bei uns auf etwa 9 bis 13 Grad zurück. Morgen beginnt der Tag mit Nebel. Später wird es wieder wechselhafter mit Wolken und etwas Sonne.
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4: Achtung, auf der A8 Stuttgart Richtung München zwischen Merklingen und Ulm-West, da steht ein defektes Fahrzeug. Auch auf der A81 Würzburg Richtung Heilbronn zwischen Gerchsheim und Tauberbischofsheim müsst ihr mit einem defekten Fahrzeug rechnen. Und auf der A6 Heilbronn Richtung Nürnberg zwischen Schwäbisch Hall und Ilshofen-Wolpertshausen steht ebenfalls ein defektes Fahrzeug. In Backnang auf der B14 zwischen der Anschlussstelle Backnang Mitte und der Anschlussstelle Backnang West habt ihr dichten Verkehr. Es dauert ungefähr 5 Minuten länger. Noch mehr Verkehr, ausführlich zum Nachlesen, findet ihr auf radioton.de und in unserer App.
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19: Aktuell gibt's bei uns einen Mix aus Wolken und klaren Abschnitten. Dazu liegen die Temperaturen bei knapp 20 Grad. In Wertheim sind's 19 Grad, in Bad Wimpfen 20 Grad und in Rosengarten knapp 20 Grad. Heute Nachmittag bleibt es noch ruhig. Zum Abend hin ziehen dann mehr Wolken durch. In der Nacht gehen die Werte bei uns auf etwa 9 bis 13 Grad zurück. Morgen beginnt der Tag mit Nebel. Später wird es wieder wechselhafter mit Wolken und etwas Sonne.
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22: Achtung, auf der A7 Ulm Richtung Würzburg zwischen Kreuz, Feuchtwangen, Crailsheim und Wörnitz. Dort liegt Kies auf der Fahrbahn, der rechte Fahrstreifen ist blockiert. Auf der A6 Nürnberg Richtung Heilbronn zwischen Kirchberg und Ilzhofen-Wolpertshausen gibt es eine ungesicherte Unfallstelle auf dem rechten Fahrstreifen. Auf der A7 Ulm Richtung Würzburg an der Ausfahrt Ellwangen brennt ein Auto, dort kommt ihr nur stockend voran. Und auf der B14 in Backnang zwischen Backnang Mitte und Backnang West ist dichter Verkehr, plant etwa 5 Minuten mehr ein. Noch mehr Verkehr ausführlich zum Nachlesen findet ihr auf radioton.de und in unserer App.
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3: Ich bin Gisa Weber. Deutschland feiert den 36. Jahrestag der Deutschen Einheit, diesmal in Bremen. Bürgermeister Bovin Schulte ging in seiner Rede vor allem auf die Gefahren ein, die der Demokratie aktuell von ihren Gegnern drohen. Es dürfe da kein Zurückweichen geben, die Demokratie brauche uns alle, sagte er. Der Co-Pilot der Fly-Dubai-Maschine soll einen Terrorakt geplant haben. Laut Generalstaatsanwaltschaft der Emirate griff er den Piloten mit einer Notaxt an. Passagiere überwältigten ihn. Der Pilot wurde schwer verletzt. Das Flugzeug mit über 170 Menschen landete sicher. Noch ist unklar, wie genau es bei Galeria weitergeht. Die Warenhauskette hat gestern zum 4. Mal in 6 Jahren Insolvenz angemeldet. Die Gewerkschaft Verdi fordert schnellstens Klarheit für die rund 12.000 Beschäftigten bei Galeria. In Spanien wird über vorgezogene Neuwahlen diskutiert. Der Grund? Das Parlament hat Pläne der Regierung gegen Wohnungsnot abgelehnt. Seit Tagen wird in Spanien gegen hohe Mieten und Wohnungsmangel demonstriert. Teilnehmer der Proteste rufen jetzt auch zu einem Generalstreik auf.
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4: Aktuell gibt's bei uns einen Mix aus Wolken und klaren Abschnitten. Dazu liegen die Temperaturen bei knapp 20 Grad. In Wertheim sind's 19 Grad, in Bad Wimpfen 20 Grad und in Rosengarten knapp 20 Grad. Heute Nachmittag bleibt es noch ruhig. Zum Abend hin ziehen dann mehr Wolken durch. In der Nacht gehen die Werte bei uns auf etwa 9 bis 13 Grad zurück. Morgen beginnt der Tag mit Nebel. Später wird es wieder wechselhafter mit Wolken und etwas Sonne.
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5: Vorsicht auf der A8 Stuttgart Richtung München zwischen Mühlhausen und Hohenstadt. Da steht ein liegengebliebenes Fahrzeug auf dem rechten Fahrstreifen. Auch auf der A6 Heilbronn Richtung Nürnberg zwischen Schwäbisch Hall und Ilshofen-Wolpertshausen gibt's Gefahr durch ein defektes Fahrzeug. Auf der A7 Ulm Richtung Würzburg an der Ausfahrt Ellwangen brennt ein Auto, da gibt's Behinderungen. Und auf der A6 Nürnberg Richtung Heilbronn zwischen Kirchberg und Ilshofen-Wolpertshausen läuft eine Unfallaufnahme auf dem rechten Fahrstreifen. Noch mehr Verkehr ausführlich zum Nachlesen findet ihr auf radioton.de und in unserer App.
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15: Aktuell gibt's bei uns einen Mix aus Wolken und klaren Abschnitten. Dazu liegen die Temperaturen bei knapp 20 Grad. In Wertheim sind's 19 Grad, in Bad Wimpfen 20 Grad und in Rosengarten knapp 20 Grad. Heute Nachmittag bleibt es noch ruhig. Zum Abend hin ziehen dann mehr Wolken durch. In der Nacht gehen die Werte bei uns auf etwa 9 bis 13 Grad zurück. Morgen beginnt der Tag mit Nebel. Später wird es wieder wechselhafter mit Wolken und etwas Sonne.
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18: Auf der A6 Nürnberg Richtung Heilbronn ist zwischen Kirchberg und Ilzhofen-Wolpertshausen nach einem Unfall der rechte Fahrstreifen blockiert. Im Neckar-Odenwald-Kreis ist die K3x900 zwischen dem Abzweig nach Seckach und dem Abzweig nach Eberstadt wegen Bergungsarbeiten gesperrt. Dazu auf der B14 Schwäbisch Hall Richtung Backnang zwischen Großerlach-Erlach und Sulzbach an der Mur dichter Verkehr. Plant etwa 10 Minuten mehr ein. Und in Backnang auf der B14 zwischen der Anschlussstelle Backnang Mitte und der Anschlussstelle Backnang West stockt es. Noch mehr Verkehr, ausführlich zum Nachlesen, findet ihr auf radioton.de und in unserer App.
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5: Ich bin Gisa Weber. 36 Jahre ist Deutschland jetzt wieder vereint. Und die demokratische Grundordnung ist ernsthaft in Gefahr. Das hat Bundespräsident Steinmeier in seiner Rede zum Tag der Deutschen Einheit in Bremen gesagt. Extremisten würden nicht nur unsere Freiheit, sondern auch unsere innere Einheit gefährden. In Berlin haben sich Linke, Grüne und SPD nach der Abgeordnetenhauswahl wieder getroffen. Man habe sich auf einen gemeinsamen Weg verständigt, heißt es. In der kommenden Woche soll dann eine Entscheidung fallen, ob es Sondierungsgespräche gibt oder nicht. Der Co-Pilot der Fly-Dubai-Maschine soll einen Terrorakt geplant haben. Laut Generalstaatsanwaltschaft der Emirate griff er den Piloten mit einer Notaxt an. Passagiere überwältigten ihn. Der Pilot wurde schwer verletzt. Das Flugzeug mit über 170 Menschen landete sicher. Nach dem erneuten Galeria-Insolvenzantrag fordert Verdi Klarheit darüber, wie es für die rund 12.000 Beschäftigten weitergeht. Dazu haben sich die Betreiber bisher nicht geäußert. Die Gewerkschaft macht Managementfehler für den vierten Insolvenzantrag in 6 Jahren verantwortlich.
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6: Aktuell gibt's bei uns wechselnde Wolken und teils auch schon etwas Auflockerung bei Temperaturen um 17 bis 18 Grad. In Walldüren liegen die Temperaturen gerade bei 17 Grad, in Marktheidenfeld bei 19 Grad und in Osterburken bei rund 18 Grad. Heute Nacht gehen die Werte bei uns auf etwa 10 bis 13 Grad zurück. Dazu bildet sich örtlich Nebel. Morgen startet der Tag vielerorts neblig. Danach lockert's im Tagesverlauf wieder auf und die Höchstwerte steigen auf knapp 19 bis 20 Grad.
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7: Im Neckar-Odenwald-Kreis ist die K300 900 zwischen dem Abzweig nach Seckach und dem Abzweig nach Eberstadt wegen Bergungsarbeiten gesperrt. Auf der A6 Nürnberg Richtung Heilbronn ist zwischen Kirchberg und Ilshofen-Wolpertshausen nach einem Unfall der rechte Fahrstreifen blockiert. Auf der B14 Schwäbisch Hall Richtung Backnang läuft es zwischen Großerlach-Erlach und Sulzbach an der Murre zäh. Plant etwa 10 Minuten mehr ein. Und in Backnang stockt es auf der B14 zwischen der Anschlussstelle Backnang Mitte und der Anschlussstelle Backnang West. Ihr braucht rund 6 Minuten länger. Noch mehr Verkehr ausführlich zum Nachlesen findet ihr auf radioton.de und in unserer App.
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14: Aktuell gibt's bei uns wechselnde Wolken und teils auch schon etwas Auflockerung bei Temperaturen um 17 bis 18 Grad. In Walldürn liegen die Temperaturen gerade bei 17 Grad, in Marktheidenfeld bei 19 Grad und in Osterburken bei rund 18 Grad. Heute Nacht gehen die Werte bei uns auf etwa 10 bis 13 Grad zurück. Dazu bildet sich örtlich Nebel. Morgen startet der Tag vielerorts neblig. Danach lockert's im Tagesverlauf wieder auf und die Höchstwerte steigen auf knapp 19 bis 20 Grad.
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17: A6 Heilbronn Richtung Mannheim und zurück. Zwischen Sinsheim-Steinsfurt und Sinsheim-Süd. Achtung, Personen auf der Fahrbahn. Auf der A81 Heilbronn Richtung Stuttgart liegen zwischen Mundelsheim und Pleidelsheim Gegenstände auf dem linken und mittleren Fahrstreifen. Auf der A6 Nürnberg Richtung Heilbronn gibt's an der Anschlussstelle Ilshofen-Wolpertshausen ein defektes Fahrzeug. Und auf der A8 München Richtung Stuttgart steht zwischen Kirchheim Tech Ost und Kirchheim Tech West ein liegengebliebenes Fahrzeug auf dem Standstreifen. Noch mehr Verkehr ausführlich zum Nachlesen findet ihr auf radioton.de und in unserer App.
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2: Ich bin Gisa Weber. 36 Jahre ist Deutschland jetzt wieder vereint und die demokratische Grundordnung ist ernsthaft gefährdet. Das hat Bundespräsident Steinmeier in seiner Rede zum Tag der Deutschen Einheit in Bremen gesagt. Die Regierung ruft er zu mutigen Reformen auf. Deutschland habe viel zu verlieren, aber noch mehr zu gewinnen. Die Grünen haben ihre bisherige Strategie gegen die AfD für gescheitert erklärt. Der Spiegel zitiert aus einem Impulspapier der Bundestagsfraktionschefinnen Dröge und Hasselmann. Darin steht, alle bisherigen Versuche, der AfD etwas entgegenzusetzen, haben nicht gereicht. Jetzt soll es eine Kurskorrektur geben. Noch ist unklar, wie genau es bei Galeria weitergeht. Die Warenhauskette hat gestern zum 4. Mal in 6 Jahren Insolvenz angemeldet. Die Gewerkschaft Verdi fordert schnellstens Klarheit für die rund 12.000 Beschäftigten bei Galeria. In Spanien haben erneut zehntausende Menschen gegen Wohnungsnot und hohe Mieten demonstriert. Alleine in der Hauptstadt Madrid waren nach Behördenangaben 70.000 Menschen auf der Straße. Der Mieterverband droht mit einem Generalstreik. Gestern waren 2 Gesetzesvorhaben gescheitert, die die Situation für Mieter verbessern sollen.
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3: Aktuell gibt's bei uns wechselnde Wolken und teils auch schon etwas Auflockerung bei Temperaturen um 17 bis 18 Grad. In Walldürn liegen die Temperaturen gerade bei 17 Grad, in Marktheidenfeld bei 19 Grad und in Osterburken bei rund 18 Grad. Heute Nacht gehen die Werte bei uns auf etwa 10 bis 13 Grad zurück. Dazu bildet sich örtlich Nebel. Morgen startet der Tag vielerorts neblig, danach lockert's im Tagesverlauf wieder auf und die Höchstwerte steigen auf knapp 19 bis 20 Grad.
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5: Achtung, auf der A6 Heilbronn Richtung Nürnberg zwischen Neuenstein und Kupferzell, dort steht ein defektes Fahrzeug. Auf der A8 München in Richtung Stuttgart zwischen Kirchheim-Tech Ost und Kirchheim-Tech West steht ein liegen gebliebenes Fahrzeug auf dem Standstreifen. Noch mehr Verkehr ausführlich zum Nachlesen findet ihr auf radioton.de und in unserer App.
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10: Aktuell gibt's bei uns wechselnde Wolken und teils auch schon etwas Auflockerung bei Temperaturen um 17 bis 18 Grad. In Walldürn liegen die Temperaturen gerade bei 17 Grad, in Marktheidenfeld bei 19 Grad und in Osterburken bei rund 18 Grad. Heute Nacht gehen die Werte bei uns auf etwa 10 bis 13 Grad zurück. Dazu bildet sich örtlich Nebel. Morgen startet der Tag vielerorts neblig. Danach lockert's im Tagesverlauf wieder auf und die Höchstwerte steigen auf knapp 19 bis 20 Grad.
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12: Derzeit keine Meldungen. Weiterhin eine gute Fahrt.
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3: Ich bin Gisa Weber. Deutschland feiert den 36. Jahrestag der deutschen Einheit, diesmal in Bremen. Bürgermeister Bovin Schulte ging in seiner Rede vor allem auf die Gefahren ein, die der Demokratie aktuell von ihren Gegnern drohen. Es dürfe da kein Zurückweichen geben, die Demokratie brauche uns alle, sagte er. Die Grünen kritisieren, dass die G7-Länder Teile ihrer Öl- und Dieselreserven freigeben wollen. Energieexperte Kellner nennt das politische Dummheit. US-Präsident Trump hatte vor allem die Europäer zu dem Schritt gedrängt und mit einem Exportstopp für US-Diesel gedroht. Nach dem erneuten Galeria-Insolvenzantrag fordert Verdi Klarheit darüber, wie es für die rund 12.000 Beschäftigten weitergeht. Dazu haben sich die Betreiber bisher nicht geäußert. Die Gewerkschaft macht Managementfehler für den vierten Insolvenzantrag in 6 Jahren verantwortlich. Nach der fehlgeschlagenen Hinrichtung einer Frau im US-Bundesstaat Tennessee wird die 50-Jährige jetzt künstlich beatmet. Das haben ihre Anwälte mitgeteilt. Sie hatte am Mittwoch 2 Giftspritzen überlebt. Der Fall hat in den USA zu einer neuen Debatte über die Todesstrafe geführt.
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4: Bei uns gibt's gerade einen ruhigen Abend mit teils klarem Himmel und teils mehr Wolken. In Ingelfingen liegen die Temperaturen gerade bei 16 Grad, in Wüstenrot sind es 15 Grad und in Rot am See werden 16 Grad gemessen. Heute Nacht gehen die Werte bei uns langsam runter, später kommt Nebel auf und am Morgen liegen sie um 10 Grad. Morgen zeigt sich ein wechselhafter Himmel mit Nebel am frühen Morgen, später mehr Sonne und Wolken. Und die Temperaturen steigen auf knapp 22 Grad.
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5: Auf der A8 München Richtung Stuttgart steht im Bereich der Anschlussstelle Kirchheim-Unterteck West ein defektes Fahrzeug. Auf der B290 Aalen Richtung Crailsheim zwischen Crailsheim und Crailsheim-Nordwest-Umgehung ist dichter Verkehr. Ihr braucht mindestens 7 Minuten länger. Noch mehr Verkehr ausführlich zum Nachlesen findet ihr auf radioton.de und in unserer App.
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7: Bei uns gibt's gerade einen ruhigen Abend mit teils klarem Himmel und teils mehr Wolken. In Ingelfingen liegen die Temperaturen gerade bei 16 Grad, in Wüstenrot sind es 15 Grad und in Rot am See werden 16 Grad gemessen. Heute Nacht gehen die Werte bei uns langsam runter, später kommt Nebel auf und am Morgen liegen sie um 10 Grad. Morgen zeigt sich ein wechselhafter Himmel mit Nebel am frühen Morgen, später mehr Sonne und Wolken. Und die Temperaturen steigen auf knapp 22 Grad.
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9: Derzeit keine Meldungen. Weiterhin eine gute Fahrt.
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3: Ich bin Gisa Weber. 36 Jahre ist Deutschland jetzt wieder vereint. Und die demokratische Grundordnung ist ernsthaft in Gefahr. Das hat Bundespräsident Steinmeier in seiner Rede zum Tag der Deutschen Einheit in Bremen gesagt. Extremisten würden nicht nur unsere Freiheit, sondern auch unsere innere Einheit gefährden. Der Co-Pilot der Fly-Dubai-Maschine soll einen Terrorakt geplant haben. Laut Generalstaatsanwaltschaft der Emirate griff er den Piloten mit einer Notaxt an. Passagiere überwältigten ihn. Der Pilot wurde schwer verletzt. Das Flugzeug mit über 170 Menschen landete sicher. Noch ist unklar, wie genau es bei Galeria weitergeht. Die Warenhauskette hat gestern zum 4. Mal in 6 Jahren Insolvenz angemeldet. Die Gewerkschaft Verdi fordert schnellstens Klarheit für die rund 12.000 Beschäftigten bei Galeria. In Berlin haben sich Linke, Grüne und SPD nach der Abgeordnetenhauswahl wieder getroffen und auf einen gemeinsamen Weg verständigt. In dem Gespräch ging es unter anderem um die Antisemitismusvorwürfe gegen die Linke. In der kommenden Woche soll dann eine Entscheidung fallen, ob es Sondierungsgespräche gibt oder nicht. In Spanien haben erneut Zehntausende Menschen gegen Wohnungsnot und hohe Mieten demonstriert. Alleine in der Hauptstadt Madrid waren nach Behördenangaben 70.000 Menschen auf der Straße. Der Mieterverband droht mit einem Generalstreik. Gestern waren 2 Gesetzesvorhaben gescheitert, die die Situation für Mieter verbessern sollen.
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4: Bei uns gibt's gerade einen ruhigen Abend mit teils klarem Himmel und teils mehr Wolken. In Ingelfingen liegen die Temperaturen gerade bei 16 Grad, in Wüstenrot sind es 15 Grad und in Rot am See werden 16 Grad gemessen. Heute Nacht gehen die Werte bei uns langsam runter, später kommt Nebel auf und am Morgen liegen sie um 10 Grad. Morgen zeigt sich ein wechselhafter Himmel mit Nebel am frühen Morgen, später mehr Sonne und Wolken. Und die Temperaturen steigen auf knapp 22 Grad.
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5: Auf der A8 Stuttgart Richtung München steht zwischen Eichelberg und Mühlhausen ein defektes Fahrzeug. Noch mehr Verkehr, ausführlich zum Nachlesen, findet ihr auf radioton.de und in unserer App.
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12: Bei uns gibt's gerade einen ruhigen Abend mit teils klarem Himmel und teils mehr Wolken. In Ingelfingen liegen die Temperaturen gerade bei 16 Grad, in Wüstenrot sind es 15 Grad und in Rot am See werden 16 Grad gemessen. Heute Nacht gehen die Werte bei uns langsam runter, später kommt Nebel auf und am Morgen liegen sie um 10 Grad. Morgen zeigt sich ein wechselhafter Himmel mit Nebel am frühen Morgen, später mehr Sonne und Wolken. Und die Temperaturen steigen auf knapp 22 Grad.
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14: A8 Stuttgart Richtung München zwischen Eichelberg und Mühlhausen steht ein defektes Fahrzeug. Passt dort bitte auf. Noch mehr Verkehr ausführlich zum Nachlesen findet ihr auf radioton.de und in unserer App.
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2: Ich bin Jana Klonikowski. Deutschland feiert den 36. Jahrestag der Deutschen Einheit, diesmal in Bremen. Bürgermeister Bovenschulte ging in seiner Rede vor allem auf die Gefahren ein, die der Demokratie aktuell von ihren Gegnern drohen. Es dürfe da kein Zurückweichen geben. Die Demokratie brauche uns alle, sagte er. Die Grünen kritisieren, dass die G7-Länder Teile ihrer Öl- und Dieselreserven freigeben wollen. Energieexperte Kellner nennt das politische Dummheit. US-Präsident Trump hatte vor allem die Europäer zu dem Schritt gedrängt und mit einem Exportstopp für US-Diesel gedroht. Im Kampf gegen Wohnungsknappheit fordert der Städte- und Gemeindebund, dass Wohnen auf dem Land attraktiver gemacht werden soll. Verbandschef Berghegger sagte dem Kölner Stadtanzeiger, dass abseits der Städte fast 2 Millionen Wohnungen leer stehen. Nötig seien neue Verkehrswege und neue oder reaktivierte Bahntrassen. In Berlin haben sich Linke, Grüne und SPD nach der Abgeordnetenhauswahl wieder getroffen und auf einen gemeinsamen Weg verständigt. In dem Gespräch ging es unter anderem um die Antisemitismusvorwürfe gegen die Linke. In der kommenden Woche soll dann eine Entscheidung fallen, ob es Sondierungsgespräche gibt oder nicht.
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3: Aktuell gibt's bei uns teils bewölkten Himmel, dazu ist trocken und ruhig. In Ochsenfurt liegen die Temperaturen gerade bei 12 Grad, in Galdorf sind es 14 Grad und in Tauberbischofsheim sind es 14 Grad. Bis heute Nacht sinken die Werte bei uns auf ungefähr 9 bis 11 Grad ab. Dabei bildet sich Nebel und später ziehen auch Wolkenfelder durch. Morgen geht's nach einem nebligen Start mit mehr Wolken weiter. Später gibt's auch Auflockerungen bei Höchstwerten um die 21 Grad.
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4: Vorsicht auf der A81 Heilbronn Richtung Würzburg. Zwischen Osterburken und Boxberg steht ein defektes Fahrzeug. Auch auf der A8 Stuttgart Richtung München zwischen Eichelberg und Mühlhausen müsst ihr wegen eines defekten Fahrzeugs aufpassen. Noch mehr Verkehr ausführlich zum Nachlesen findet ihr auf radioton.de und in unserer App.
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3: Aktuell gibt's bei uns teils bewölkten Himmel, dazu ist trocken und ruhig. In Ochsenfurt liegen die Temperaturen gerade bei 12 Grad, in Gaildorf sind es 14 Grad und in Tauberbischofsheim sind es 14 Grad. Bis heute Nacht sinken die Werte bei uns auf ungefähr 9 bis 11 Grad ab. Dabei bildet sich Nebel und später ziehen auch Wolkenfelder durch. Morgen geht's nach einem nebligen Start mit mehr Wolken weiter. Später gibt's auch Auflockerungen bei Höchstwerten um die 21 Grad.
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5: Achtung, auf der A3 Frankfurt Richtung Würzburg zwischen Würzburg-Kist und Würzburg-Heidingsfeld. Dort steht ein defekter LKW, der den Standstreifen blockiert. Auch auf der A81 Heilbronn Richtung Würzburg zwischen Osterburken und Boxberg steht ein defektes Fahrzeug. Und auf der A8 Stuttgart Richtung München zwischen Eichelberg und Mühlhausen müsst ihr ebenfalls mit einem defekten Fahrzeug rechnen. In Heilbronn auf der B293 Großgartacher Straße Südstraße zwischen Neckartalstraße und Wilhelmstraße B27 ist dichter Verkehr, plant etwa 5 Minuten mehr ein. Noch mehr Verkehr, ausführlich zum Nachlesen, findet ihr auf radioton.de und in unserer App.
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1: Es ist 23 Uhr. 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
3: Ich bin Jana Klonikowski. 36 Jahre ist Deutschland jetzt wieder vereint und die demokratische Grundordnung ist ernsthaft in Gefahr. Das hat Bundespräsident Steinmeier in seiner Rede zum Tag der Deutschen Einheit in Bremen gesagt. Extremisten würden nicht nur unsere Freiheit, sondern auch unsere innere Einheit gefährden, so Steinmeier. Der Co-Pilot der Fly-Dubai-Maschine soll einen Terrorakt geplant haben. Laut Generalstaatsanwaltschaft der Emirate griff er den Piloten mit einer Notaxt an. Passagiere überwältigten ihn. Der Pilot wurde schwer verletzt. Das Flugzeug mit über 170 Menschen an Bord landete sicher. In Spanien haben erneut Zehntausende Menschen gegen Wohnungsnot und hohe Mieten demonstriert. Der Mieterverband droht auch mit einem Generalstreik. Zuletzt waren zwei Gesetzesvorhaben gescheitert, die Situation für Mieter verbessern sollen. Riesiger Besucheransturm am letzten Wiesnwochenende. Der Haupteingang zum Oktoberfest musste am Nachmittag zeitweise gesperrt werden, weil zu viele Menschen aufs Festgelände wollten. Schon letztes Wochenende waren deswegen zeitweise Eingänge gesperrt worden.
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4: Aktuell gibt's bei uns teils bewölkten Himmel. Dazu ist trocken und ruhig. In Ochsenfurt liegen die Temperaturen gerade bei 12 Grad. In Geildorf sind es 14 Grad. Und in Tauberbischofsheim sind es 14 Grad. Bis heute Nacht sinken die Werte bei uns auf ungefähr 9 bis 11 Grad ab. Dabei bildet sich Nebel und später ziehen auch Wolkenfelder durch. Morgen geht's nach einem nebligen Start mit mehr Wolken weiter. Später gibt's auch Auflockerungen bei Höchstwerten um die 21 Grad.
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5: Achtung, auf der A8 München-Stuttgart zwischen Kirchheim-Tech-West und Wendlingen. In beiden Richtungen sind Personen auf der Fahrbahn. Fahrt dort besonders vorsichtig. Auf der A81 Stuttgart Richtung Heilbronn steht im Bereich der Anschlussstelle Ilsfeld ein defektes Fahrzeug. Und auch an der Anschlussstelle Mundelsheim müsst ihr mit einem defekten Fahrzeug rechnen. Außerdem auf der A81 Heilbronn Richtung Stuttgart zwischen Ilsfeld und Mundelsheim. Hier steht ebenfalls ein defektes Fahrzeug. Noch mehr Verkehr ausführlich zum Nachlesen findet ihr auf radioton.de und in unserer App.
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10: Aktuell gibt's bei uns teils bewölkten Himmel, dazu ist trocken und ruhig. In Ochsenfurt liegen die Temperaturen gerade bei 12 Grad, in Geildorf sind es 14 Grad und in Tauberbischofsheim sind es 14 Grad. Bis heute Nacht sinken die Werte bei uns auf ungefähr 9 bis 11 Grad ab. Dabei bildet sich Nebel und später ziehen auch Wolkenfelder durch. Morgen geht's nach einem nebligen Start mit mehr Wolken weiter. Später gibt's auch Auflockerungen bei Höchstwerten um die 21 Grad.
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12: Vorsicht, auf der A81 Stuttgart Richtung Heilbronn an der Anschlussstelle Ilsfeld steht ein defektes Fahrzeug. Auch an der Anschlussstelle Mundelsheim müsst ihr in der Richtung mit einem defekten Fahrzeug rechnen. Auf der A81 Heilbronn Richtung Stuttgart steht zwischen Ilsfeld und Mundelsheim ebenfalls ein defektes Fahrzeug. Und auf der A81 Heilbronn Richtung Würzburg gilt das auch zwischen Osterburken und Boxberg. Noch mehr Verkehr ausführlich zum Nachlesen findet ihr auf radioton.de und in unserer App.
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0: Es ist 0 Uhr. 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
4: Ich bin Jana Klonikowski. Deutschland feiert den 36. Jahrestag der Deutschen Einheit, diesmal in Bremen. Bürgermeister Bovenschulte ging in seiner Rede vor allem auf die Gefahren ein, die der Demokratie aktuell von ihren Gegnern drohen. Es dürfe da kein Zurückweichen geben. Die Demokratie brauche uns alle, sagte er. Die Grünen kritisieren, dass die G7-Länder Teile ihrer Öl- und Dieselreserven freigeben wollen. Energieexperte Kellner nennt das politische Dummheit. US-Präsident Trump hatte vor allem die Europäer zu dem Schritt gedrängt und mit einem Exportstopp für US-Diesel gedroht. Im Kampf gegen Wohnungsknappheit fordert der Städte- und Gemeindebund, dass Wohnen auf dem Land attraktiver gemacht werden soll. Verbandchef Berghegger sagte dem Kölner Stadtanzeiger, dass abseits der Städte fast 2 Millionen Wohnungen leer stehen. Nötig seien jetzt neue Verkehrswege. In Berlin haben sich Linke, Grüne und SPD nach der Abgeordnetenhauswahl wieder getroffen. In dem Gespräch ging es unter anderem um die Antisemitismusvorwürfe gegen die Linke. In der kommenden Woche soll dann eine Entscheidung fallen, ob es Sondierungsgespräche gibt oder nicht.
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5: Aktuell gibt's bei uns Nebel und ein paar aufgelockerte Abschnitte. Dazu liegen die Temperaturen zwischen 11 und 14 Grad. Im Bretzfeld sind's 11 Grad, in Blaufelden 12 Grad und in Brackenheim 14 Grad. Heute Nacht bleibt's erst teils wolkig, später wird's verbreitet neblig. Und die Werte sinken auf rund 10 Grad. Morgen startet der Tag wieder neblig, danach ziehen mehr Wolken durch und zwischendurch gibt's Auflockerungen bei Höchstwerten um 21 Grad.
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6: Auf der A8 Stuttgart Richtung München zwischen Mühlhausen und der Ausfahrt Hohenstadt steht ein defektes Fahrzeug. Auf der A7 Ulm Richtung Würzburg zwischen Wörnitz und Rothenburg ob der Tauber ebenfalls ein defektes Fahrzeug. Noch mehr Verkehr, ausführlich zum Nachlesen, findet ihr auf radioton.de und in unserer App.
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10: Ich bin Jana Klonikowski. Deutschland feiert den 36. Jahrestag der Deutschen Einheit, diesmal in Bremen. Bürgermeister Bovenschulte ging in seiner Rede vor allem auf die Gefahren ein, die der Demokratie aktuell von ihren Gegnern drohen. Es dürfe da kein Zurückweichen geben. Die Demokratie brauche uns alle, sagte er. Die Grünen kritisieren, dass die G7-Länder Teile ihrer Öl- und Dieselreserven freigeben wollen. Energieexperte Kellner nennt das politische Dummheit. US-Präsident Trump hatte vor allem die Europäer zu dem Schritt gedrängt und mit einem Exportstopp für US-Diesel gedroht. Im Kampf gegen Wohnungsknappheit fordert der Städte- und Gemeindebund, dass Wohnen auf dem Land attraktiver gemacht werden soll. Verbandchef Berghegger sagte dem Kölner Stadtanzeiger, dass abseits der Städte fast 2 Millionen Wohnungen leer stehen. Nötig seien jetzt neue Verkehrswege. In Berlin haben sich Linke, Grüne und SPD nach der Abgeordnetenhauswahl wieder getroffen. In dem Gespräch ging es unter anderem um die Antisemitismusvorwürfe gegen die Linke. In der kommenden Woche soll dann eine Entscheidung fallen, ob es Sondierungsgespräche gibt oder nicht.
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11: Aktuell gibt's bei uns Nebel und ein paar aufgelockerte Abschnitte. Dazu liegen die Temperaturen zwischen 11 und 14 Grad. In Bretzfeld sind's 11 Grad, in Blaufelden 12 Grad und in Brackenheim 14 Grad. Heute Nacht bleibt's erst teils wolkig, später wird's verbreitet neblig. Und die Werte sinken auf rund 10 Grad. Morgen startet der Tag wieder neblig, danach ziehen mehr Wolken durch und zwischendurch gibt's Auflockerungen bei Höchstwerten um 21 Grad.
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13: Vorsicht auf der A8 München Richtung Stuttgart zwischen Kirchheim-Tech Ost und Kirchheim-Tech West. Dort steht ein liegengebliebenes Fahrzeug auf dem linken Fahrstreifen. Auch auf der A8 Stuttgart Richtung München zwischen Mühlhausen und der Ausfahrt Hohenstadt steht ein defektes Fahrzeug. Und auf der A7 Ulm Richtung Würzburg zwischen Wörnitz und Rothenburg ob der Tauber gibt es ebenfalls ein defektes Fahrzeug. Noch mehr Verkehr, ausführlich zum Nachlesen, findet ihr auf radioton.de und in unserer App.
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0: Es ist 1 Uhr. 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
4: Ich bin Jana Klonikowski. 36 Jahre ist Deutschland jetzt wieder vereint und die demokratische Grundordnung ist ernsthaft in Gefahr. Das hat Bundespräsident Steinmeier in seiner Rede zum Tag der Deutschen Einheit in Bremen gesagt. Extremisten würden nicht nur unsere Freiheit, sondern auch unsere innere Einheit gefährden, so Steinmeier. Im Kampf gegen Wohnungsknappheit fordert der Städte- und Gemeindebund, dass Wohnen auf dem Land attraktiver gemacht werden soll. Verbandchef Berghegger sagte dem Kölner Stadtanzeiger, dass abseits der Städte fast 2 Millionen Wohnungen leer stehen. Nötig seien jetzt neue Verkehrswege. Starker Regen und Unwetter haben auf Kreta erneut für Überschwemmungen gesorgt. Teils mussten Touristen auf der griechischen Insel in Sicherheit gebracht werden. Bei den Unwettern in der Region ist vor kurzem auch eine deutsche Urlauberin auf Rhodos von einem Blitz erschlagen worden. Riesiger Besucheransturm am letzten Wiesnwochenende. Der Haupteingang zum Oktoberfest musste am Nachmittag zeitweise gesperrt werden, weil zu viele Menschen aufs Festgelände wollten. Schon letztes Wochenende waren deswegen zeitweise Eingänge gesperrt worden.
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5: Aktuell gibt's bei uns Nebel und ein paar aufgelockerte Abschnitte. Dazu liegen die Temperaturen zwischen 11 und 14 Grad. Im Bretzfeld sind's 11 Grad, in Blaufelden 12 Grad und in Brackenheim 14 Grad. Heute Nacht bleibt's erst teils wolkig, später wird's verbreitet neblig. Und die Werte sinken auf rund 10 Grad. Morgen startet der Tag wieder neblig, danach ziehen mehr Wolken durch und zwischendurch gibt's Auflockerungen bei Höchstwerten um 21 Grad.
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6: A81 Stuttgart Richtung Heilbronn. Im Bereich der Anschlussstelle Mundelsheim steht ein defektes Fahrzeug. Auf der A6 Heilbronn Richtung Nürnberg zwischen Feuchtwange Nord und Aurach steht auch ein defektes Fahrzeug. Noch mehr Verkehr, ausführlich zum Nachlesen, findet ihr auf radioton.de und in unserer App.
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4: Ich bin Jana Klonikowski. 36 Jahre ist Deutschland jetzt wieder vereint und die demokratische Grundordnung ist ernsthaft in Gefahr. Das hat Bundespräsident Steinmeier in seiner Rede zum Tag der Deutschen Einheit in Bremen gesagt. Extremisten würden nicht nur unsere Freiheit, sondern auch unsere innere Einheit gefährden, so Steinmeier. Im Kampf gegen Wohnungsknappheit fordert der Städte- und Gemeindebund, dass Wohnen auf dem Land attraktiver gemacht werden soll. Verbandchef Berghegger sagte dem Kölner Stadtanzeiger, dass abseits der Städte fast 2 Millionen Wohnungen leer stehen. Nötig seien jetzt neue Verkehrswege. Starker Regen und Unwetter haben auf Kreta erneut für Überschwemmungen gesorgt. Teils mussten Touristen auf der griechischen Insel in Sicherheit gebracht werden. Bei den Unwettern in der Region ist vor kurzem auch eine deutsche Urlauberin auf Rhodos von einem Blitz erschlagen worden. Riesiger Besucheransturm am letzten Wiesnwochenende. Der Haupteingang zum Oktoberfest musste am Nachmittag zeitweise gesperrt werden, weil zu viele Menschen aufs Festgelände wollten. Schon letztes Wochenende waren deswegen zeitweise Eingänge gesperrt worden.
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5: Aktuell gibt's bei uns Nebel und ein paar aufgelockerte Abschnitte. Dazu liegen die Temperaturen zwischen 11 und 14 Grad. Im Bretzfeld sind's 11 Grad, in Blaufelden 12 Grad und in Brackenheim 14 Grad. Heute Nacht bleibt's erst teils wolkig, später wird's verbreitet neblig. Und die Werte sinken auf rund 10 Grad. Morgen startet der Tag wieder neblig, danach ziehen mehr Wolken durch und zwischendurch gibt's Auflockerungen bei Höchstwerten um 21 Grad.
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7: Derzeit keine Meldungen. Weiterhin eine gute Fahrt.
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1: Es ist 2 Uhr. 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
3: Ich bin Jana Klonikowski. Deutschland feiert den 36. Jahrestag der Deutschen Einheit, diesmal in Bremen. Bürgermeister Bovenschulte ging in seiner Rede vor allem auf die Gefahren ein, die der Demokratie aktuell von ihren Gegnern drohen. Es dürfe da kein Zurückweichen geben. Die Demokratie brauche uns alle, sagte er. Der Co-Pilot der Fly-Dubai-Maschine soll einen Terrorakt geplant haben. Laut Generalstaatsanwaltschaft der Emirate griff er den Piloten mit einer Notaxt an. Passagiere überwältigten ihn. Der Pilot wurde schwer verletzt.